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Wer hat uns versprochen, hier einmal Halle rauszukommen? 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
0: Bettis Apartments mit Weekends.

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2: Jeden Dorf mit Con Motto.

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0: Pirate Radio Station mit The Dark Side of Rock'n'Roll.
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0: Mr. Blue Walker mit Hello Ladies and Gentlemen.

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2: Die Querschläger mit Zauberer Jockel.

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2: The More or the Less mit A Backyard Affair.

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0: Blank Manuscript mit After the War Part 1.

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5: Ich finde, also ich würde jetzt behaupten, dass die Landjugend offener geworden ist, eben auch dadurch, dass man nicht nur mehr Mitglieder mit landwirtschaftlichem Hintergrund haben, sondern auch andere. Und dadurch haben wir auch das Programm angepasst, damit wir heute halt mehr abholen. Und ich finde, der ländliche Raum besteht ja nicht nur aus Landwirtschaft.
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8: Ja, schön, dass du heute hier bist, Theresa.
5: Ja, danke für die Einladung. Ich freue mich voll auf das Gespräch heute.
8: Zu Beginn, damit dich die Hörerinnen und Hörer ein bisschen kennenlernen, wie alt bist du? Wo kommst du her und was machst du beruflich?
5: Also mein ganzer Name ist Theresa König. Ich komme aus St. Michael im Lungau. Ich bin 22 Jahre alt. Bin ganz normal Volksschul-Hauptschule gegangen und dann bin ich HLW gegangen, Multi-Augustinum in St. Margareten, also bei uns im Lungau. Und da habe ich in Gastronomiezweig gemacht, genau, und die Ausbildung zur Gastgewerbeassistentin, genau. Und seit 3 Jahren darf ich Landjugendreferentin in der Landwirtschaftskammer Salzburg sein und seit Anfang Juni darf ich da die Geschäftsführung innehaben.
8: Macht man das dann auch hauptberuflich oder wie läuft das, ja?
5: Ja, genau, also wir haben zwar, also die Landjugend Salzburg ist eben auch Jugendverein, eher im ländlichen Raum, mit knapp 8.500 Mitgliedern und vor allem aufbaut eben auf Ehrenamtliche, aber es arbeiten zwar hauptamtliche Personen im Büro. Ich bin eben für 40 Stunden angestellt und genau, und meine Kollegin, die Lisa Essel, ist eben auch hauptberuflich für die Landjugend tätig.
8: Du hast dieses Amt vor kurzem übernommen. Wie hat sich dieser Schritt jetzt für dich angefühlt?
5: Ja, am Anfang war es noch gar nicht so anders. Ich habe das eben von meiner, also immer noch Kollegin im Haus, aber jetzt nicht mehr bei der Landjugend tätig, da Katharina übernehmen darf. Am Anfang hat es noch gar nicht so anders angefühlt, weil ich mir halt einfach gedacht habe, ich mache die Aufgaben und habe neue Herausforderungen, auf die ich mich auch weiterhin freue. Aber jetzt im Nachhinein und wenn man immer mehr einwächst in die Funktion, ist es schon auf jeden Fall eine Ehre, dass man eben die Geschäftsführung oder die, ein bisschen die Leitung vom größten Jugendverein in Salzburg haben darf. Und ja, die Verantwortung ist auf jeden Fall cool, dass man eben, dass einem das auch zutraut wird und dass man die Möglichkeit hat, als junger Mensch da eine Führungsposition eigentlich zu kriegen und inne zu haben.
8: Bevor wir jetzt auf deine jetzige Aufgabe genauer eingehen, würde mich nur interessieren, wann dein erster Kontakt mit der Landjugend war und seit wann du Mitglied bist.
5: Ich bezeichne mich immer ein bisschen als Landjugendbaby, weil anders als die meisten Funktionäre, also man steigt in einer Funktion ein, wo man meistens 5 oder 6 Jahre Mitglied war und schon viel umgesetzt hat und viel gesehen hat. Und ich bin jetzt 3 Jahre bei der Landjugend, also im Ortsgruppenverein in der Landjugend St. Michael. Und mein erster Kontakt war eigentlich, meine große Schwester war immer dabei, auch im Vorstand. Und sie hat dann mal gesagt, ja, komm halt einfach mit zur Jahreshauptversammlung. Und dann habe ich mir gedacht, ja, probieren wir es mal. Ich war da schon 19 eben. Und meine Freundinnen waren jetzt nie wirklich bei der Landjugend und auch von der Schule. Auch nicht wirklich, habe ich in Kontakt gehabt. Aber dann habe ich mir gedacht, ja, warum nicht? Und auch im Ort, dass man wieder ein bisschen mehr Kontakte hat. Und dann war ich dabei bei der Jahreshauptversammlung. Und es war einfach cool. Man hat sich gleich verstanden, man hat gleich was zum Reden gehabt. Und ja, dann bin ich dabei geblieben. Und dann ist recht schnell gegangen, dass die Ausschreibung online war. Und da habe ich mich beworben und dann war ich drinnen.
8: Was hat dich jetzt genau motiviert, diese Funktion zu übernehmen, dass du da jetzt sogar Vollzeit angestellt sein willst?
5: Ja, auf jeden Fall, dass man, es ist ein bisschen Hobby zum Beruf machen. Du hast halt die Möglichkeit, dass du mit jungen Leuten arbeitest. Also ich bin komplett in der Bubble mit 16- bis 25-Jährigen und man arbeitet mit Freunden zusammen und man sitzt Projekte um, Herzensthemen, was einem einfach am Herzen liegen und was man gern macht.
8: Du hast ja schon einiges an Erfahrung im Landjugendreferat gesammelt. Wie unterscheidet sich jetzt deine neue Funktion und welche Herausforderungen bringt diese vielleicht auch mit sich?
5: Am Anfang habe ich, also die vorherigen Jahre, habe ich vor allem so operativ gearbeitet, Projekte umgesetzt, Veranstaltungen und Wettbewerbe organisiert, viel Weiterbildungen organisiert, Seminare, Kurse. Und ich war auch für die Landjugendzeitschrift zuständig. Und jetzt habe ich auch vor allem ein paar strategische Aufgaben in die Zukunft denken und mit der Landesleitung sehr viel zusammenarbeiten und auch die Bezirksleitungen und Mitglieder, Betreuung, genau. Das sind jetzt vor allem Aufgaben, die dazugekommen sind.
8: Was macht dir besonders viel Freude oder wo sagst du auch manchmal, ist jetzt nicht so leicht, das zu entscheiden?
5: Weil das ist gar nicht so einfach, da jetzt was auszupicken. Aber viel Freude macht mir wirklich der Kontakt mit den Mitgliedern, dass man oft unter Leid ist und dass man auch viel ins Gespräch kommt mit den jungen Leuten. Und was gar nicht so leicht ist, ist eben so Zukunftsfragen, wo man nicht weiß, geht man jetzt in die Richtung oder eher in die Richtung. Aber ich finde, dadurch, dass wir eben die Landesleitung haben, also das sind die Ehrenamtlichen und auch die Funktionäre, da muss man nichts wirklich allein entscheiden. Und für Ideen kommen dann zusammen und dann findet man schon meistens die passende Lösung.
8: Also auch viel Absprache und Zusammenarbeit.
5: Genau, auf jeden Fall.
8: Du bist jetzt ja schon 40 Stunden im Amt für die Landjugend. Bist du in deiner Freizeit dann auch noch involviert in Landjugendtätigkeiten oder dass du am Wochenende bei Veranstaltungen dabei bist? Wie läuft das ab?
5: Ja, genau. Also wir haben die Vollzeit, die 40 Stunden habe ich hauptamtlich und ich bin ehrenamtlich in der Ortsgruppe tätig. Da darf ich derzeit die Rolle vom Kassier innehaben. Und am Wochenende sind manchmal auch Landjugendveranstaltungen, wo wir beruflich einerseits sind oder auch manchmal in der Freizeit, weil man halt wirklich ja, das Landjugendleben genießt. Genau, und heuer darf ich auch auf Zack ein Projekt umsetzen mit meiner Ortsgruppe. Das ist ein Lehrgang, also auf Zack ist ein Lehrgang von der Landjugend Österreich, der das Projektmanagement und Persönlichkeitsbildung abdeckt. Und am Ende vom Lehrgang setzt man ein Projekt um und das Reich kann man dann einreichen und stützt vor. Und heuer darf ich das eben mit der Landjugend machen in meinem Ort und im Ort auch viel tätig sein.
8: Habt ihr da schon ein konkretes Projekt oder darf man da schon was verraten?
5: Unser Projekt heißt Amore Mio, unsere Liebe zur Mur. Bei uns ist eben der Bach Mur ein zentraler Punkt. Die Murinsel ist ein Freizeitzentrum, wo man eigentlich gratis so viele Möglichkeiten hat, dass man seine Freizeit nutzt. Ob es Sport ist, ob es kurze Abkühlung in der Mur ist oder Fischen. Und das möchte man in Fokus rücken, damit die Einheimischen wieder das wertschätzen und auch die Möglichkeit sehen, dass da die Freizeit verbringen dürfen und können.
8: Also da steckst schon mal sehr viel hinein, sehr viel Herzblut in die Landjugend auf alle Fälle. Welche Themen möchtest du denn in den kommenden Jahren jetzt besonders anpacken als Geschäftsführerin?
5: Die Landjugend Salzburg orientiert sich immer an einem Jahresprogramm oder an einem Jahresschwerpunktthema. Und für 2026 ist es eben Landwirtschaft das Herz unserer Heimat. Und wir möchten uns in die zwei Jahre wieder ein bisschen auf unsere Wurzeln besinnen und haben eben die Landwirtschaft in den Fokus gerückt. Und besonders wichtig ist uns da auch die Konsumenten und Konsumentinnen mitzunehmen und auch zum sagen, wo kämen die Lebensmittel her? Wer ist überhaupt, also die Lebensmittelversorgung ist ja eigentlich das Wichtigste, aber oft wird es halt ein bisschen selbstverständlich gesehen und das möchte man wieder ein bisschen mehr umschwenken. Und genau, und wichtig ist uns auch die mentale Gesundheit, vor allem in der Landwirtschaft, aber auch unter die jungen Leute, weil das soll ja einfach kein Tabuthema mehr sein. Und genau, und das Leben am Hof, da arbeitet man, da lebt man zusammen unter einem Dach mit der ganzen Familie und muss dann doch wieder sie gegenseitig aushalten, würde ich jetzt sagen. Und doch muss man halt das auch wertschätzen, dass man eben in einer Familie auf einem Hof zusammenarbeiten kann und darf und möchte immer noch.
8: Hast du selbst eigentlich einen landwirtschaftlichen Hintergrund?
5: Nein, ich habe tatsächlich keinen landwirtschaftlichen Hintergrund. Also natürlich am Land aufgewachsen und der Hof ist gleich daneben, aber selbst eigentlich nicht.
8: Mhm. Okay.
5: Und da kommen wir halt auch schon zum nächsten Punkt, der uns wichtig ist, eben die Hofübernahme. Es ist gar nicht so leicht, dass man wieder motivierte Hofübernehmerinnen und Übernehmer findet, obwohl in Salzburg eher ein hoher Anteil an jungen Hofübernahmen ist. Aber das gehört halt auch gefördert und unterstützt und dafür möchten wir uns eben auch ein bisschen einsetzen. Mhm. Genau, und heuer steht da im Jahresschwerpunktthema eben nur Landesalmwandertag an. Da wo wir ein bisschen im Austausch mit den Landwirten, also Bezirksbauernkammern sind und da eben anbieten, dass wir einen Vortrag über Almwirtschaft haben und eine Social-Media-Kampagne darf man durchführen zur Konsumentenbildung. Der Titel ist geschäftig noch gefragt und wir fragen da verschiedene Experten und Expertinnen zu landwirtschaftlichen Themen oder wie Produkte einfach entstehen. So quasi, wo kommt die Milch überhaupt her, die bei uns im Supermarktregal steht. Genau. Und eben Online-Seminare zum Thema Mental Health, weil man sie online eben dazu, also ein bisschen anonym einfach dazu schalten kann. Und dann ist es auch gar nicht so, dass man sie da jetzt aufdecken muss.
8: Also total unterschiedliche Projekte, sehr breit gestreut. Klingt wichtig, auch wenn ihr Tabus aufbrechen wollt, vor allem mit der mentalen Gesundheit. Genau, du hast schon gesagt, ein bisschen zurück zu den Wurzeln wird es ja wieder gehen. Dann würde ich gerne mit dir ein bisschen auf die Werte und Traditionen schauen, die Landjugend da gern vermittelt. Was würdest denn du sagen, für was steht die Salzburger Landjugend heute?
5: Ich glaube, wir stehen vor allem heute, also heutzutage, für Vielseitigkeit. Ich finde, bei der Landjugend ist für jeden was dabei. Wir sind schon lange nicht mehr landwirtschaftliche Mitglieder oder Bauernkinder, sondern wir sind jetzt eigentlich gut aufteilt. 50% kämen aus der Landwirtschaft und 50% sind eigentlich Mitglieder ohne landwirtschaftlichen Hintergrund, genauso wie ich. Man kann eben im ländlichen Raum viel mitgestalten. Man hat die Möglichkeit, dass man handelt und nicht einfach abwartet, bis irgendwer was entscheidet. Und für das steht die Landjugend auch. Und vor allem steht die Landjugend auch für sinnvolle Freizeitgestaltung. außerschulische Weiterbildung und ganz viel mehr eigentlich.
8: Du hast jetzt einiges aufgezählt. Vielleicht magst du generell ein paar Angebote der Landjugend aufzählen. Was könnte man denn alles im Bundesland Salzburg machen? Was bietet sie an?
5: Genau, also die Landjugend ist österreichweit in 6 Schwerpunkte aufgeteilt. Da haben wir Allgemeinbildung, Landwirtschaft und Umwelt, Kultur und Brauchtum, Sport und Gesellschaft, Young und International und Service und Organisation. Und in die Schwerpunkte werden einfach verschiedene Veranstaltungen durchgeführt. Wir machen viel Weiterbildungen, einerseits Funktionärsaus- und Weiterbildung, vor allem Rhetorikkurse, Führungskräfte, Workshops. Und auf Bezirksebene werden von den Funktionären Kreativseminare organisiert. Also da ist von Blumenschmuckkurs bis Frisurenkurs bis Fleischverarbeitungskurs alles dabei. Da überlegen sie sich auch immer richtig coole Sachen. Schwerpunkt ist auf jeden Fall auch die Wettbewerbe bei uns. Also wir haben vor allem landwirtschaftliche Wettbewerbe. Das ist einerseits der Wettbewerb Forst, also Landesentscheid Forst, Landesentscheid Sensenmähen. Also da meldet auch sich noch mit der Hand. Also meistens, also die Profiklasse mäht 10 Quadratmeter ab mit der Hand. Genau. Das ist immer ganz spannend zum Zuschauen, weil man erwartet irgendwie nicht, dass man heutzutage noch so einen Bewerb macht, aber es ist tatsächlich ganz cool. Und dann noch die Agrar- und Genuss-Olympiade, da geht es eben um agrarisches Wissen und auch um Genusswissen, also vor allem, wie werden Lebensmittel hergestellt. Im Schwerpunkt Young und International organisieren wir seit 2 Jahren jetzt eine Landesexkursion. Also 2025 waren wir in Marokko und 2026 waren wir in Irland. Ich glaube, ich war 2 Mal selbst dabei. Und das heute wieder ganz andere Mitglieder ab, die, was man sonst eigentlich nicht so bei Veranstaltungen sieht. Und das finde ich eben cool, dass wirklich für alle was dabei ist.
8: Also totaler breites Programm, muss man sagen. Ich weiß nicht, ob du das selber schon beobachten hast können oder ob du was mitbekommen hast von langfristigen Mitgliedern, ob sich die Landjugend her in die letzten Jahre verändert hat. Was ist da so passiert?
5: Ja, auf jeden Fall. Also wir sind gewachsen, also nicht nur die Mitgliedszahl, sondern eben auch die Schwerpunkte. Die haben sich auch im Laufe der Jahre einfach entwickelt. Ich finde, also ich würde jetzt behaupten, dass die Landjugend offener geworden ist, eben auch dadurch, dass man nicht nur mehr Mitglieder aus landwirtschaftlichen, mit landwirtschaftlichen Hintergrund haben, sondern auch andere. Und dadurch haben wir auch dieses Programm angepasst, damit wir heute halt auch mehr abholen. Und ich finde, der ländliche Raum besteht ja nicht nur aus Landwirtschaft. Und da ist dann cool, wenn der Austausch auch zwischen den Mitgliedern stattfindet. Und genau, aber was auch immer noch gleich ist, wir sind immer noch die Jugendorganisation von der Landwirtschaftskammer Salzburg und auch die Jugend vom ländlichen Raum.
8: Genau, du sagst offener geworden. Wie ist so das Verhältnis oder welche Rolle spielen Tradition und Brauchtum noch für deine Generation und vor allem bei euch in der Landjugend? Was bekommst du so mit?
5: Auf jeden Fall gehört die Tradition und der Brauchtum irgendwie zu uns dazu. Das ist ein bisschen unsere Identität, da kommen wir auch her. Ich sehe es auch bei den traditionellen Ausrückungen, wir sind dann noch bei den kirchlichen Ausrückungen dabei. Also es gehört wirklich zu uns dazu, aber was man auch sagen muss, es muss nicht alles unverändert bleiben. Also die Landjugend versteht es gut, dass wir unseren eigenen Weg finden und die Moderne und die Tradition so ein bisschen verbinden.
8: Wie denkst du, gelingt das oder wie äußert sie das? Oder was hat sie vielleicht getan, wo man jetzt ein bisschen weiter vielleicht schon ist wie vor 10 Jahren?
5: Die Verbindung ist vor allem eben die Kultur und Brauchtum, die kirchlichen Ausrückungen, Mai beim Aufstehen und Osterfeier. Das gehört genauso zur Landjugendarbeit. Aber auch die Moderne holen wir ab mit Seminare zur künstlichen Intelligenz oder digitale Gestaltung. Da haben wir auch Seminare, damit wir einfach mit der Zeit gehen und auch immer ein breites Angebot bieten können für die Mitglieder. Und ein konkretes Beispiel habe ich mir auch mitgenommen. Bei den Landessommerspielen gibt es schon, ich glaube, immer einen Wettbewerb im Strickziehen. Und seit ein paar Jahren haben wir auch Wettbewerb Riesenwurzler. Und der war jetzt auch nicht mehr weg zum Denken, weil es kommt so gut an und das ist auch wirklich ein cooler Bewerb.
8: Also immer neue Aktivitäten, ihr beschäftigt euch ja mit neuen Entwicklungen, wie mit der KI, wie du gesagt hast. Und das einfach auch in Einklang mit, ja, mit dem Brauchtum.
5: Genau.
8: Mir fällt auf, dass in der Landjugend schon viele höhere Positionen auch von Frauen, von jungen Frauen und Mädels besetzt sind. Ja, also ist schon auch wichtig innerhalb, dass man da ein bisschen auf Ausgeglichenheit schaut.
5: Ja, die Gleichberechtigung, also die war bei der Landjugend eigentlich noch nie ein Thema oder nie ein Vorurteil, mit dem wir kämpfen müssen, weil es eigentlich, ich glaube, schon immer die Doppelspitze gibt. Also es gibt immer eine Leiterin und einen Leiter auf Ortsgruppenebene, genauso auf Bezirksebene und eben auf Landesebene. Eben unser Landesobmann ist der Noah Fischer und bei uns die Landesleiterin ist die Sarah Nestler. Und die Doppelspitze ist ja ganz normal bei uns und deswegen haben auch viele Frauen die Möglichkeit, dass sie Verantwortung übernehmen und auch Zwang was drauf haben. Und das ist dann oft ganz cool, dass man eben die Möglichkeit dadurch hat, gesehen zu werden ab bis Jahr. Genau.
8: Und du bekommst sehr viel mit, arbeitest eng mit jungen Menschen zusammen. Was denkst du denn, beschäftigt die Jugend am Land derzeit am meisten?
5: Ich glaube, uns beschäftigen viel, ja, über die Themen wird eh viel geredet, über leistbares Wohnen, über die Ausbildung, über Arbeit und Perspektiven und auch über die Mobilität. Und was auch die Landjugend viel betrifft, ist eben die Hofübernahme und wie es in Zukunft weitergeht bei mir daheim. Und das harmonische Zusammenleben in der Familie ist auch ein großer Punkt, der uns, glaube ich, auch alle recht wichtig ist. Und auf jeden Fall beschäftigt, glaube ich, auch viele junge Leute die Suche nach Gemeinschaft, weil da selbst Social Media kann da nicht mithalten mit sozialen Kontakten und einfach mal miteinander reden und zusammensitzen. Und ich glaube, da ist die Landjugend eher ein gutes Netzwerk für junge Leute, dass sie einfach mal starten können in einem Verein, in einer Gemeinschaft und wo es, wenn sie möchten, auch mitgestalten können.
8: Du hast gerade erwähnt, die Hofübernahme ist oft schwierig. Was sind da konkrete Probleme?
5: Viele finden gar keinen Nachfolger mehr, der die Landwirtschaft überhaupt übernehmen möchte. Es werden immer mehr Forderungen, die was die Landwirte und Landwirtinnen erfüllen müssen. Und vielleicht immer ein bisschen weniger Wertschätzung für den Beruf Landwirt. Und Salzburg hat viel klein strukturierte Höfe und oft muss man die Landwirtschaft halt einfach im Nebenberuf führen und es ist dann schon recht viel Arbeit und deswegen überlegen sich viele junge Leute, ob sie das überhaupt weitermachen wollen, wenn sie es bei den Eltern schon gesehen haben. Aber nichtsdestotrotz findet man schon immer durch die Leidenschaft dazu wieder einen Hof zum Übernehmer und da ist cool, wenn dann viel Unterstützung kommt und viel Motivation auch.
8: Wenn du uns vielleicht persönlich ein paar Einblicke geben möchtest, was beschäftigt denn dich, wenn du an die Zukunft denkst?
5: Wenn ich an die Zukunft denke, vor allem die Zukunft im ländlichen Raum, und der Lungau ist ja recht ländlich, und dann denke ich vor allem an die Abwanderung, weil ich merke halt selbst, es werden also viele junge Leitgänger zum Studieren oder auch für einen Beruf in die Stadt, was voll cool ist, was auch voll viele Möglichkeiten gibt. Aber oft bleibt es halt, weil einfach bessere Berufsmöglichkeiten, mehr los, mehr Freizeitangebot. Und das finde ich ein bisschen schade, weil es ist so schön am Land zum Leben. Und auch einfach die Familie hat man da und man ist da halt aufgewachsen. Und ich würde mir wünschen, dass künftig weiterhin viele Leute am Land bleiben und auch, dass sie Perspektiven schaffen können und dass sie da ein Leben aufbauen können.
8: Du selbst pendelst ja regelmäßig in die Stadt. Wie gehst du mit dem langen Weg um oder ist das für dich gar kein Problem?
5: Am Anfang war schon ein bisschen gewöhnungsbedürftig, weil man halt einfach vielleicht eine Viertelstunde bis zur Schule braucht und dann auf einmal eineinhalb Stunden bis zur Arbeit und dann denkt man schon, soll man das machen oder soll man das nie machen? Aber es Ich finde, das öffentliche Verkehrskonzept wird auch immer besser. Also ich fahre jetzt vor allem mit dem öffentlichen Bus und der braucht jetzt 1,5 Stunden von St. Michael bis nach Salzburg und ich kann eigentlich, also ich fahre mit dem Auto bis zur Bushaltestelle und dann darf ich gleich einsteigen. Und das ist schon sehr cool, wenn ich jeden Tag oder jedes Mal mit dem Auto fahren müsste, dann glaube ich, würde ich es mal überlegen, ob ich das weitermachen möchte.
8: Also für dich ist klar, du möchtest im Lungau bleiben, in St. Michael. Ja. Und weil du gesagt hast, dass eben auch Möglichkeiten geschaffen werden sollen, dass junge Leute da Perspektive haben. Was fehlt denn und was wird es brauchen, damit mehr Menschen gehalten werden im ländlichen Raum?
5: Ganz am Anfang möchte ich gleich sagen, es werden auf jeden Fall schon voll viel Sachen gemacht für junge Menschen. Freizeitangebote und viel Angebote im Sport. Also man kann im Lungau schon recht viel machen. Oder im ländlichen Raum, wenn wir es wieder mal ganzheitlich denken. Ich finde auf jeden Fall Berufsaussichten, verschiedene Berufsmöglichkeiten für ein bisschen. Und ja, leistbares Wohnen bleibt. Aber ich glaube, das ist eh egal, ob jetzt Stadt oder Land. Das ist, glaube ich, überall ein Punkt. Und auch das Freizeitangebot vielleicht ein bisschen abwechslungsreicher. Aber wie gesagt, Unterstützung und viel Bereitschaft für Veränderung ist auf jeden Fall da. Und das finde ich auch sehr cool, dass sie da viel Leute dafür einsetzen, dass es im Lungau lebenswert bleibt.
8: Wie schaut es mit Fortgehmöglichkeiten aus?
5: Ja, jetzt im Sommer ist wieder ein bisschen mehr los durch die Feste und Feierlichkeiten. Aber ja, wir haben derzeit nicht so viel Fortgehmöglichkeiten. Was man schon merkt, die Skigebiete haben da halt durch die Anbindung dazu, dadurch, dass halt auch der Tourismus da ist, dass im Winter vielleicht wieder ein bisschen mehr los ist, aber in der Zwischensaison ist eher ruhig. Da ist dann cool, wenn man sie zusammen trifft mit Landjugend oder im Verein. Also das ist ja bei der Musik genauso, wenn man unter Leute kommt.
8: Blicken wir noch ein bisschen auf die Mitglieder und die Gemeinschaft innerhalb der Landjugend. Viele Vereine kämpfen ja um Mitglieder. Ihr habt ca. 8.500 in 65 Ortsgruppen und hat dadurch auch die größte Jugendorganisation im Bundesland, Salzburg. Genau. Was denkst du, macht die Landjugend für junge Menschen so attraktiv, dass sie das über die Zeit auch der Andrang wirklich hält?
5: Die Landjugend ist eigentlich ein recht schnelllebiger Verein, würde ich jetzt behaupten. Also unsere Mitglieder sind zwischen 14 und 35 Jahren alt. Aber die aktive Zeit beschränkt sich da eher auf 16 bis 25. Und ich würde den Wachstum jetzt daher ziehen, dass wir unser Programm natürlich immer abwechslungsreich auch gestalten, dass wirklich jeder sich was findet, ob es jetzt was Sportliches ist oder eben was Landwirtschaftliches oder wenn man auch nur für die Kreativkurse dabei ist, dass man einfach mal eine Möglichkeit hat, dass man irgendwo einen Brotbackkurs besucht mit Freunden. Und genau, immer ein abwechslungsreiches Programm. Und unsere Mitgliedermotivation ist auch ein bisschen unsere LAZ-Punkte. Also es gibt Leistungsabzeichen bei der Landjugend auch, also Bronze, Silber und Gold. Und durch Kurse, Seminare, Veranstaltungen, die man besucht, kann man die LAZ-Punkte sammeln und dann die Abzeichen verdienen. Und ich glaube, das fördert ein bisschen die Mitgliedermotivation. Und es gibt da Funktionärsschulung, Mitglieder werben und halten. Da wollen wir unsere Funktionäre halt auch Tools mitgeben, die sie ihnen helfen, dass sie Mitglieder motivieren und Mitglieder zubringen. Und ja, dadurch, dass wir halt ein Jugendverein sind, glaube ich, ist das für viele einfach aufgelegt, dass dazugängen. Und ich finde, das ist halt auch einfach der Start ins Vereinsleben. Und danach schaut man eh, ob man, manchmal ist es eher Doppelvereinsmitgliedschaft, wo man bei der Musi auch ist.
8: Haben sich bei dir auch viele Freundschaften durch die Landjugend noch ergeben?
5: Ja, auf jeden Fall. Also es hat eh damals bei der ersten Jahreshauptversammlung angefangen, dass ich schon Freunde im Ort gefunden habe, die ich noch nicht kennt habe. Und jetzt eben auf Landesebene habe ich natürlich auch schon viel Bekanntschaften und auch Freundschaften entwickelt. Und ich würde sogar sagen, dass österreichweit sich da auch viel Freundschaften bilden, weil man einfach viel unterwegs ist und wirklich die gleiche Leidenschaft teilt. Und ich finde, ich sage das immer so gern, wenn man auf einer Landjugendveranstaltung ist und mit einer fremden Person zum Reden kommt, da hat man gleich schon was zum Reden, weil man teilt eh schon eine Sache. Man hat schon eine Sache gemeinsam und das ist die Landjugend und über die weiß man eh genug zum Verzählen.
8: Wir haben schon ein bisschen über Werte, Traditionen gesprochen. Gibt es vielleicht nur Vorurteile, die du aus dem Weg räumen möchtest über die Landjugend?
5: Ja, stimmt. Vorurteile sind eh fast Alltag bei uns. Eben, ja, wir organisieren, also wir feiern gern, natürlich. Wir feiern aber Feste, aber wir organisieren es eben auch. Ich finde es immer so erstaunlich, oder nicht erstaunlich, beeindruckend, wenn eine Landjugendgruppe wieder ein Fest oder ein Jubiläumsfest organisiert, das richtig gut aufgezogen ist und an alles wird gedacht, an Barrierefreiheit und an Shuttle und erzählt. Und es gibt für alle in kurzer Zeit zum Essen und es ist so beeindruckend, wenn junge Leute es auf die Füße stehen und es steckt ja Verantwortung dahinter, dass du eben für 1000 Leute Verantwortung übernimmst in einem sicheren Rahmen. Aber bei den Vorurteilen, um drauf zurück zum Thema, wir sind nicht nur Bauern und Bäuerinnen, sondern wie vorher auch schon erwähnt, 50% haben keinen landwirtschaftlichen Hintergrund mehr. Und was auch noch ein Vorurteil ist, wir freuen uns über Besuche von Vertretungen von allen Parteien und wir sind eine überparteiliche Jugendorganisation. Das ist auch immer zu betonen, dass wir da unabhängig sind und was die Traditionen betrifft, also ich glaube, wenn man vielleicht einmal auf unserer Website vorbeischaut, dann sieht man eh, wie breit unser Programm ist und eigentlich wie in der heutigen Zeit wir sind, weil immer die jungen Leute sind auch nicht nur vorgestern.
8: Wenn wir nur kurz in die Zukunft schauen, was wünschst du dir jetzt für den ländlichen Raum in Salzburg? Ein paar Sachen hast du schon angeschnitten, vielleicht magst du es auch mal nur kompakt rüberbringen.
5: Ja, ich wünsche mir einfach, ja, dass es nicht so bleibt, weil immer unverändert soll nichts bleiben, aber dass es weitergeht mit neuen Ideen, neuen Vorhaben, dass vielleicht das Freizeitangebot oder auch für Fortgehmöglichkeit, die die Jugend oder einfach die Gemeinschaft auch ein bisschen braucht, dass man auch den sozialen Kontakt abseits von Arbeit oder eben auch der Online-Welt hat, damit man auch wieder in Präsenz im Austausch ist. Und für den ländlichen Raum wünsche ich mir auch, dass die Landwirtschaft wieder, also sie wird wertgeschätzt, aber mehr wertgeschätzt wird, dass wir wissen, wo wir eben herkommen, dass die Produkte, die vielleicht mein Nachbar herstellt, eh die besseren sind als wie die, die was wir irgendwo einliefern lassen.
8: Und was möchtest du innerhalb der Salzburger Landjugend als Geschäftsführerin in der nächsten Zeit besonders vorantreiben? Vielleicht nochmal deine Herzensanliegen.
5: Mein Herzensanliegen ist vor allem die Jugendarbeit, die Arbeit mit den Jugendlichen und jungen Erwachsenen weiter zu treiben, voranzutreiben, dass sie immer motiviert bleiben, eben was umzusetzen, zu handeln und das einfach mal was in die Hand zu nehmen und sagen, ja, ich möchte da jetzt dabei sein, ich möchte eine Lösung finden und neue Ideen einfach umzusetzen. Und ich möchte die jungen Menschen bei der Entwicklung unterstützen, genau, bei der persönlichen Entwicklung. Und ja, wie ich vorher schon gesagt habe, wenn die Mitglieder sagen, durch die Landjugend habe ich fürs Leben gelernt und Freunde fürs Leben gefunden, dann hat die Landjugend Salzburg und wir als Führungskräfte oder wir als Landesleitung schon viel richtig gemacht. Genau. Und was mir auch wichtig ist, dass wir Bewährtes erhalten und wirklich die Traditionen weiterhin leben, weil die gehören eben zu uns dazu, aber weiterhin offen für neue Ideen zum Sein.
8: Dann, Theresa, wünsche ich dir alles Gute für deine Vorhaben.
5: Schön.
8: Und sag auch noch vielen Dank für die interessanten Einblicke in die Salzburger Landjugend.
5: Ich bedanke mich, dass ich kurz ein kleines Bild geben könnt habe und genau, ich freue mich über jede und jeden.
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0: So, da sind wir wieder zurück nach einer kurzen Musikpause und wir wollten jetzt ein bisschen über Radfrühling quatschen, der bei uns ja am 8. und am 9. Mai war und das Ganze war ja am Volksgarten und wir haben das ganze Fest mit einer Kinderbetreuung unterstützt dieses Mal und glücklicherweise haben wir zwei von den vier MitarbeiterInnen heute im Studio, also die Ada und Maria waren ja live dabei und da würde ich mal kurz bitten, einfach mal die Ada oder Maria uns ihre Eindrücke zu schildern.
1: Also, dann beginne ich mal. Und zwar, ich habe an beiden Tagen gearbeitet und an sich fand ich es richtig cool, weil es war auch richtig schönes Wetter und es waren zahlreiche Kinder da und generell irgendwie war das einfach echt nett, muss ich sagen. Also, auch die Musik war richtig gut. Ich hatte das Gefühl, dass auch die ganzen Menschen richtig gut gelaunt waren und auch die Eltern, also die Gespräche, die wir geführt haben, waren richtig toll. Also das Wochenende, beziehungsweise eben der Freitag, war richtig cool, muss ich sagen. Zumindest für mich.
0: Okay, Maria, wie war es für dich?
2: Für mich war es auch echt nett. Wir haben auch voll viele Fahrzeuge mitgehabt. Also die Kinder sind dann eigentlich am Schluss vor allem nur noch mit den Fahrzeugen herumgetobt und haben sich da ein bisschen austoben können. Und der Muttertag, der war ja auch am Sonntag dann danach. Jetzt haben wir auch viele Muttertagskarten oder Basteleien machen können mit den Kindern. Und das hat die Kinder und die Eltern auch voll gefreut, dass wir das so angeboten haben.
0: Genau. Okay, das Ganze hieß ja der Radfrühling. Habt ihr da viele Eltern und Kinder mit den Fahrrädern fahren sehen? Oder wie war das Ganze für euch? Weil ich glaube, drüben wurden ja auch dann Fahrräder verkauft, oder?
1: Ja, genau. In der Eisarena haben die halt ganz viele Fahrräder ausgestellt, die am Freitag, glaube ich, bis 12 gebracht werden konnten zum Verkauf. Genau, und dann konnte man eben in die Eisarena und sich eben die Fahrräder anschauen und eben, wenn einem eins gefallen hat, eins kaufen. Und draußen gab es dann eben noch ganz viel irgendwie Schlösser oder Stände, die eben mit Fahrrädern zu tun hatten. Genau, das war eigentlich echt cool, muss ich sagen. Und eben ganz viele Kinder sind eben mit Fahrrädern da angereist, sage ich mal. Und ja.
0: Okay. Ich muss ehrlich sagen, für mich hat das Fahrradfahren jetzt nicht so eine große Rolle in meinem Leben. Also ich tue schon ab und zu mal Fahrrad fahren oder mit meinen Freunden auch. Fahre ich mal gerne in die Altstadt, wenn es sonnig ist. Oder eine kurze Spritztour mal machen, das ist alles schön und gut. Aber wie ist für euch eigentlich so das Fahrrad in eurem Leben? Ist es so tagtäglicher Bestandteil oder... Das ist auch eher so mal ab und zu.
2: Ja, früher, also was mich betrifft, früher schon. Also ich bin früher viel mit dem Rad gefahren, auch in die Schule, also auch in die Stadt, in die Schule. Ich komme ja von Hallein. Und das war aber auch voll nett. Und jetzt ist es irgendwie auch so ähnlich wie bei dir. Also ich fahre voll gern mit dem Rad jetzt ins Schwimmbad oder so. Aber oder mal in die Stadt, so ein Ausflug. Aber jetzt nicht mehr so tagtäglich. Aber ich habe mich sehr gefreut, wie ich einen Fahrradführerschein geschafft habe.
1: Ich muss sagen, ich liebe Fahrradfahren. Ich finde, bei schönem Wetter ist es einfach so cool und so toll. Und ich lebe ja gleich in der Nähe von der Altstadt und neben der Salzach. Und dann ist es eigentlich auch echt praktisch, dass ich immer mit dem Fahrrad irgendwo schnell hinkomme. Also entweder zur Uni oder eben zur Arbeit oder eben in die Stadt. Also ich nutze schon mehrmals die Woche, muss ich sagen.
0: Okay, Maria, zum Thema Fahrradführerschein, das hatte ich ja auch als Kind und ich habe es witzigerweise beim ersten Mal, glaube ich, sogar nicht bestanden, weil ich die rechts vor links, also den Rechtsvorrang nicht so ganz kapiert habe als Kind. Und dann haben mich wirklich einfach eiskalt die Polizisten, weil das haben ja Polizisten bei euch auch gemacht, oder?
1: Ja.
0: Ja, dann haben mich die Polizisten einfach eiskalt mit noch einem Mädchen in der Klasse nicht durchfallen lassen, also schon durchfallen lassen, aber wir mussten dann nochmal zu einem Extragespräch mit denen gehen und dann mussten sie uns nochmal erklären, was rechts vor links ist und dann haben sie mir meinen Fahrradführerschein gegeben.
2: Oje, da waren sie aber streng.
0: Ja. Aida, wie war es bei dir? Kannst du dich da noch erinnern?
1: Ja, weil ich war die Klassenbeste. Ich hatte alles richtig und ich habe mich so gefreut, weil die haben extra nochmal meinen Namen genannt und da habe ich mich so gefreut und deswegen ist mir das so im Gehirn geblieben. Aber ich muss sagen, ich habe das so ernst genommen als Kind. Also das war mir so wichtig irgendwie und ich muss auch sagen, eben, es gab vielleicht so zwei Kinder, die nicht bestanden haben und dann war das aber voll die Schande irgendwie unter uns Kindern. Also Arme, für dich sah das dann nicht so gut aus, muss ich sagen.
0: Also ich habe es dann immerhin noch am gleichen Tag auch bestanden. Ich musste nur kurz noch zu den Gesprächen gehen. Wäre ich jetzt aber Polizist, glaube ich, würde ich jetzt da kein Kind jetzt direkt durchfallen lassen, aber Das ist ja jedem Polizisten seine. Könnt ihr euch noch an eure Strecke erinnern?
1: Boah, also ich weiß, dass wir, ich glaube, beim Stölzepark irgendwie geübt haben und irgendwie, glaube ich, waren wir dann an einer Straße, aber ich wüsste jetzt nicht genau, wie die Straße heißt oder wie die genaue Strecke war. Ich weiß nur, dass es eben in der Nähe vom Stölzelpark in Maxdahn war.
2: Mhm. Ich glaube, bei mir war das direkt neben meiner Volksschule in Oberalm damals. Und ich wusste nur, dass, also die Strecke war wirklich vielleicht 20 Meter lang. Also ich habe einmal links und einmal rechts abbiegen müssen und that's it. Also.
1: Okay. Ah ja, great.
0: Ja, bei mir war es auch vor der Volksschule, aber es war schon eine größere Runde, wenn ich mich erinnern kann. Und es waren auch so richtige Schleichwege, die wir gefahren sind. Und es war schon länger. Also wir sind so ein bisschen um halb Sitzenheim gefahren. Mhm. Und ich fand es so weird damals, weil die Kinder, also zu dem Zeitpunkt hatten wir ja noch keinen Fahrradführerschein und dann lässt du die so weit alleine fahren. Das war für mich schon weird, aber im Endeffekt hat sie jeder geschafft und es war dann
1: aber eigentlich voll cool. Habt ihr mit euren Eltern davor geübt? Weil ich bin dann schon die Strecke nochmal abgefahren vorher mit meinen Eltern.
0: Also ich nicht.
1: Naja.
0: Also wir hatten ja, ich glaube am Stölzepark oder welcher Park ist es, der so eine Straße so gezeichnet hat?
1: Ja genau, Stölzepark.
0: Da sind wir mit der Klasse E hingefahren mal davor und haben alle mal ein bisschen geübt. Aber ich bin ehrlich, ich bin ja auch davor schon Fahrrad gefahren ohne Fahrradführerschein. So, ich bin mir jetzt auch nicht sicher, ob das irgendwelche rechtlichen Konsequenzen hat als Kind, wenn du ohne Fahrradführerschein fährst. Aber es konnte eigentlich eh jeder Fahrrad fahren bei uns. Also ich weiß nicht, wie es bei euch in der Klasse war, aber bei uns war es eigentlich, konnte jeder Fahrrad fahren, nur mit den Verkehrsregeln war es halt dann ein bisschen komplizierter. Na gut, dann das war's über den Radfrühling und über unsere Fahrradgeschichten. Jetzt hören wir kurz noch einen Track von Sarah Larsson und zwar Midnight Sun und dann reden wir kurz über die Duld. Bis gleich.

0: So, da sind wir wieder zurück und wie besprochen reden wir kurz über die Duld, die ja gleich ist. Ich glaube, die ist am Samstag, oder Leute?
1: Ja, genau, die startet am Samstag.
0: Genau, am Samstag bis Sonntag und das Feuerwerk ist dann immer am letzten Tag, oder?
1: Nee, ich glaube Freitag.
0: Freitags, oder war das? Mhm. Genau, die Maria war so lieb und war ja am Spielplatz die Woche und hat dann auch ein paar Kinder interviewt und auch zum Thema Duld generell. Und da hören wir mal ganz kurz rein, Leute.
2: Und jetzt bin ich hier mit dem
3: Matteo.
2: Und Matteo, gehst du auch auf die Salzburger Duld?
3: Eher nein, aber wollen ja.
2: Wollen ja?
3: Ja.
2: Und warum willst du dahin?
3: Wegen den tollen Fahrgeschäften und ich war eigentlich noch nie auf der Duld, um ehrlich zu sein.
2: Wirklich? Ja. Also ich kann dir das nur empfehlen, musst du unbedingt hingehen.
3: Ja.
2: Supi. Jetzt bin ich hier mit der
4: Jasmin.
2: Jasmin, gehst du auch auf die Salzburger Duld?
4: Ja.
2: Und was fährst du da dann gerne? Oder was machst du dort gerne?
4: Trampolin.
2: Trampolin? Und ja. Isst du da vielleicht auch irgendwas, so Schokofrüchte oder sowas?
4: Ja, Eis. Oder Slushy.
2: Ja, cool. Okay, wie heißt du?
5: Marin.
2: Freust du dich schon auf die Salzburger Duld?
5: Ja, voll.
2: Auf was freust du dich da am meisten?
5: Diese Schaukel da herum, so die.
2: Also so ein Fahrgeschäft?
3: Das Karussell.
5: Ja.
2: Und mit wem gehst du da hin auf die Duld?
5: Mit meiner Familie und mit meinen Freunden und so.
2: Cool. Okay. Und jetzt spreche ich mit der.
6: Ich.
2: Und, hallo.
6: Hallo.
2: Und gehst du auch auf die Salzburger Duld?
6: Ja, ich habe früher da gewohnt.
2: Okay, und auf was freust du dich dort am meisten?
6: Auf die sie so hoch geht und dann dich schmeißt.
2: Auch auf ein Fahrgeschäft. Und mit wem gehst du zur Duld?
6: Mit meiner Freundin und meiner Mutter und Vater.
2: Okay, cool.
0: Genau, das waren die Eindrücke von den Kids am Spielplatz. Wir haben da ganz verschiedene Storys gehört, zum Beispiel auch, dass ein Kind ja zum Beispiel noch nie auf der Duld war. Wie habt ihr das so erlebt in eurem Freundeskreis, wo ihr noch jünger wart? Waren die alle auf der Duld? Wart ihr auf der Duld als Kind? Oder wie war das so für euch?
1: Also, erstmal danke Maria für die tollen Einblicke und die Interviews. Und zu meiner Kindheit mit der Duld und meiner Erfahrung mit der Duld. Ich muss sagen, das war schon immer das Ding, worauf wir uns gefreut haben, weil das war irgendwie immer so der Start in den Sommer. Und wir waren da schon immer, muss ich sagen, und auch alle aus meinem Freundeskreis. Also wir waren privilegiert genug, dahin gehen zu dürfen.
2: Aber auch als Kind? Also seid ihr da mit den Eltern auch dann schon hingegangen?
1: Ja, das schon. Also wir waren eigentlich immer mit den Eltern und dann haben sich vielleicht die Eltern mal mit irgendwelchen Freunden zusammengeredet und dann waren wir eben auch meistens gemeinsam.
0: Bei mir war es so, jetzt, also ich kann mich nicht so gut daran erinnern, aber ich weiß schon, dass ich ein paar Mal mit meinen Eltern war als Kind. Aber ich glaube, da gab es ja immer diese Familientage, oder? Manchmal.
1: Mhm, genau.
0: Und ich glaube, da sind wir dann hingegangen. Aber ich bin schon relativ früh auch einfach alleine hingegangen mit meinen Freunden. Und dann hat sich das ganze Thema mit meinen Eltern schon erledigt. Aber ich glaube so, bevor ich noch 10 war, also 11, 12, die Zeit, da war ich sicher mit meinen Eltern. Aber ja. Und heutzutage, wie ist es bei euch so? Ich bin so der Typ, der gar nicht Fahrgeschäfte mag. Also mir wird echt schnell übel und schwindelig und ich mag das gar nicht. Außer so, also ich rede jetzt so von No Limit oder Skater, was da ist. Mhm. So Autodrom und so kann ich logischerweise schon fahren, aber so.
1: Also, Amel, da bin ich ganz bei dir. Ich hasse Fahrgeschäfte. Also wirklich, das ist so ein Endgegner von mir. Irgendwie, ich weiß nicht, ich bin so ängstlich, was das angeht, auch wenn ich das immer so wackeln sehe und wie die ganzen Leute schreien. Also da vergeht mir total die Lust. Ich muss sagen, ich bin zweimal wegen einer Freundin irgendwas Ärgeres gefahren, aber ich weiß nicht mehr, wie das heißt. Aber das war ganz schlimm. Also wirklich, das war ganz, ganz schlimm. Mir war dann den ganzen Abend so übel. Und ja, also ich gehe eigentlich nur zur Duld wegen den ganzen Schoko-Erdbeeren, die es dort gibt. Maria, wie sieht's bei dir aus?
2: Ich muss auch sagen, ich mag das jetzt nicht so gerne. Also Autodrom fahren schon, aber jetzt auch diese Sachen, lustige Geschichte, wie ich das erste Mal bei der Duld war, weil ich glaube ich, weil ich bin voll spät erst zur Duld gegangen. Also da war ich so 13 oder 14 oder so.
1: Aha, okay.
2: Und mit meinen Freunden, und da bin ich No Limit gefahren, weil das war ja der Shit quasi.
1: Mhm.
2: Und ich war immer schon recht klein Und dann bin ich da drin gesessen und ich war quasi zu klein für diesen Gurt. Also es hat halt schon so ein paar Zentimeter von meinen Schultern auf den Gurt da gefehlt.
1: Boah, ja.
2: Und dann bin ich, wie das gefahren ist, immer so rauf und runter gerutscht. Und das war Horrorerlebnis, genau. Never again. Also
1: irgendwie, ich habe auch das Gefühl, ich weiß nicht, also ich will jetzt nicht die Mitarbeiter dort auf gar keinen Fall irgendwie kritisieren oder schlecht reden, aber irgendwie machen die das auch immer so schnell alles runter und zack, zack, zack. Also ich kann gut verstehen, dass es einfach schon richtig eingeübt ist und so. Aber ja, das sieht mir immer so unsicher aus. Also irgendwie dann klickt es einmal und das war's. Und ich kann nicht glauben, dass es dann für so eine Geschwindigkeit mich so sicher hält. Also ja, also aber da bin ich auch einfach zu ängstlich.
0: Ja, nee, aber Maria, du hast ja gesagt, du bist ja also erst relativ spät zur Duld gegangen, aber ihr habt auch die Oberalmer-Duld, oder? Bei euch? Wie sah es da aus?
2: Genau, also in Oberalm, das ist halt immer zu Ostern so Adult und die ist halt viel, viel kleiner logischerweise. Nein. Und die haben aber auch coole Fahrgeschäfte und da bin ich halt schon auch, also in der Volksschule auch hingegangen, auch mit meinen Eltern, mit meinen Freunden. Und das ist halt aber ein bisschen familiärer, würde ich jetzt mal sagen, aber ist cool.
0: Ja, sicher auch cool. Mhm. Also ich habe bis vor diesem Jahr noch nicht gehört, dass in Oberalm Adult geht.
1: Ich auch nicht, Maria.
2: Kommt alle vorbei, Oberalm Adult zu Ostern.
1: Nächstes Jahr dann.
0: Aber nee, bald ist ja wieder Adult und ich freue mich irgendwie richtig drauf, weil für mich ist es immer so big, also Startschuss in den Sommer.
1: Ja, finde so ich quasi. Auch, aber.
0: Und ab da wird es dann so richtig cool, dann wird es auch wieder richtig warm und so und nee, ich freue mich schon richtig drauf.
1: Ja.
0: Genau, jetzt haben wir kurz ein Lied Talk to You von Another und dann hören wir uns gleich wieder. Bis gleich.

0: So, wir sind wieder zurück und jetzt nach dem ganzen Thema, also nach der Duld und nach dem Radfrühling, wollen wir kurz über Zukünftige sprechen, also über die bevorstehenden Events, Ausflüge und so weiter, also was bei uns noch ansteht. Beginnen wir gleich mit dieser Woche, also am Donnerstag machen die Aida und Leila im ABZ wieder das Kinderkochen von 15 bis 18 Uhr, da kann man sich gerne über unsere Website anmelden, ist alles natürlich kostenlos, oder wir haben auch natürlich eine Keck-Elterngruppe. Den Zugangscode für dies findet ihr entweder direkt bei unseren Spielbus-Mitarbeiterinnen am Spielplatz oder auch über unsere Website, also wenn ihr auf kinderfreunde.at geht und dann Standort Salzburg eingibt, sondern in quasi in den Spielbusprojekten reinschaut, dann seht ihr auch gleich einmal da die Keck-Elterngruppe und da schicken wir auch täglich, wöchentlich sogar, schicken wir quasi die ganzen Updates, wie, wann, wo, was ist, also mit den Ausflügen und die ganzen Anmeldeformulare schicke ich da auch rein. Genau, am Samstag, Ada, was macht ihr da?
1: Da gehen wir zu den Hellbrunner Wasserspielen.
0: Genau, da sind die Ada und Leila wieder bei den Hellbrunner Wasserspielen, also die Anmeldungen stelle ich heute auch noch online und da können sich dann bis zu 8 Kinder mit anmelden. Und das Ganze dauert von 9 bis 13 Uhr, glaube ich, war das, oder?
1: Genau, ich glaube schon.
0: Genau. Und noch zu einer größeren Sache, die ersten zwei Sommerferienwochen. Wenn es Eltern noch draußen gibt, die nicht wissen, wohin mit deren Kindern in den Sommerferien in den ersten Wochen, dann sind wir gerne für sie da. Also ich, die Maria und die Leila machen in den ersten zwei Wochen in Itzlingen eine Ferienbetreuung und das heißt Ferienfieber von 9 bis 14 Uhr, Montag bis Freitags und donnerstags und dienstags jeweils bis 16 Uhr, also da machen wir die Ausflüge. Alle weiteren Infos findet ihr auch auf unserer Website und dann auch im Anmeldeformular steht alles ganz genau drin, wo was ist, also an welchen Tagen wir was machen. Zum Beispiel in der zweiten Ferienwoche am Dienstag war das, glaube ich, machen wir einen Ausflug in den Kletterpark Anif und am Donnerstag zum Beispiel in den Bergsee. Da werden wir auch mit den Kindern tagtäglich frühstücken, also auch für Essen ist gesorgt. Und yes, falls ihr noch nicht wisst, wohin mit euren Kindern in den ersten zwei Ferienwochen im Sommer, also ab dem 13. Juli, dann gerne noch bei uns anmelden. Die Anmeldungen starten ab Mittwoch und es sind nur begrenzt Plätze verfügbar. Und ja, genau. Habt ihr noch was zu sagen, Ada oder Maria?
1: Nee, eigentlich nicht. Wir wünschen euch einen schönen Tag noch. Mit Michael Jackson, oder?
0: Genau, jetzt haben wir noch nicht Michael Jackson, die Jackson 5.
1: Entschuldigung, die Jackson Family.
0: Dann. Genau, die ganze Familie und zwar I Want You Back. Ciao.
1: Tschüss.

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1: Das Sophie Hassfurter, August Büyük Berber Duo mit Azeri.

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0: Sally Golden Boy mit Blue Me.

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0: The Flying Hellfish mit My Best Friend.

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Einen recht schönen Sonntag allen unseren Musikfreunden aus nah und fern. Wir begrüßen Sie zu einer weiteren Ausgabe unserer Sonntagsmelodiesendung aufs Allerherzlichste. Heute haben wir wieder einmal an einer Spezialausgabe unserer Sendereihe gebastelt. Dafür haben wir Melodien ausgesucht, die alle aus den USA kommen und die von ein und demselben Komponisten geschrieben wurden. Doch keine Angst, wenn auch ausschließlich amerikanische Musik, so wurde diese Musik auch in Europa so bekannt, dass es Aufnahmen in vielen verschiedenen Sprachen gibt. Wir lassen natürlich nicht nur englischsprachige Interpreten zu Wort kommen, sondern wir haben auch europäische Produktionen auf dem Programm. Und die Befürchtung, dass eine ganze Stunde lang derselbe Komponist langweilig werden könnte, diese Bedenken können wir auch aus dem Weg räumen. Denn seine Musik ist abwechslungsreich und vielgestaltig. Er hat uns um die 40 abendfüllende Musical hinterlassen und dann noch jede Menge Schlager und Unterhaltungsstücke. Seinen Namen hat er von den Familiennamen seiner Eltern abgeleitet. Er war der Sohn von Kate Cole und Samuel Porter aus dem Bundesstaat Indiana. Die Familiennamen seiner Eltern hat er dann für seinen Künstlernamen zusammengesetzt. Cole Porter. Die Biografie dieses Mannes ist ungeheuer gegensätzlich. Da trifft fast alles zu, was die Höhen und Tiefen eines Menschenlebens ausmacht. Reichtum, Berühmtheit, Erfolg, Schmerzen, Depressionen und Verzweiflung. Aus der Musik sind die Schattenseiten des Lebens aber nicht herauszuhören. Millionen Menschen in aller Welt haben zu seinen Melodien getanzt und seine Lieder mitgesungen oder nachgepfiffen.

Das waren Melodien aus dem Film High Society oder auf gut Deutsch Die oberen 10.000. Auf dieses Werk werden wir im Laufe der Sendung noch einmal zurückkommen. Den oberen 10.000, dieser reichen Oberschicht, hat Cole Porter bereits bei seiner Geburt angehört. Der Reichtum kam vor allem von Seiten der Mutter Kate Cole. Sie war die verwöhnte Tochter des reichsten Mannes im ganzen Bundesstaat Indiana, der sich durch harte Arbeit, aber auch durch viel Spekulationsglück ein Riesenvermögen angehäuft hat. Dass seine Tochter Kate in allen Belangen nur das Beste vom Besten bekommen sollte, das war klar und dementsprechend sollte auch der zukünftige Ehemann sein. Am liebsten ein erfolgreicher Geschäftsmann, der seiner Frau alles bieten konnte, was man für ein Leben in den oberen 10.000 braucht. Als sich Kate nun in einen schüchternen Apotheker in einer Kleinstadt verliebte, war das wohl nicht das gewünschte Ergebnis. Doch zumindest hat der reiche Mr. Cole seiner Tochter keine größeren Hürden in den Weg gelegt. Am 9. Juni 1891 bekam das nunmehrige Apotheker-Ehepaar einen Sohn. Die Brieftasche des Großvaters ermöglichten der kleinen Familie ein finanziell sorgenfreies Leben. Der kleine Cole Porter war bereits Millionär, bevor er überhaupt eine einzige Note geschrieben hatte.

My Heart Belongs to Daddy aus dem Musical Leave It to Me. Diese Komposition ist im Jahr 1938 entstanden. Die soeben gehörte Platte mit dem Orchester Victor Sylvester wurde dann 2 Jahre später in England aufgenommen. Wer Geld hat, der hat auch das Sagen, heißt es ja immer. Und so ähnlich war es auch in Cole Porters Familie. Großvater James Omer Cole wünschte, dass sein Enkelsohn Rechtsanwalt werden sollte. Man schickte ihn auf die Yale und auf die Harvard-Universität, wo er sein Studium der Rechtswissenschaften recht lustlos und auch dementsprechend erfolglos betrieb. Da halfen auch das gute Zureden und die vielen Dollars des Großvaters nicht viel. In einer Beziehung aber konnte man dem Studenten Cole Porter nicht vorwerfen, faul gewesen zu sein. Er betätigte sich an der Universität als Unterhaltungskünstler, kreierte Bühnenshows und komponierte um die 300 Lieder, die teilweise heute noch von den Studenten in Amerika gesungen werden. Während andere junge Leute nebenbei hart arbeiten mussten, um sich ihre Ausbildung zu finanzieren, brauchte der Student Cole Porter ja nur auf die reichlich gefüllte Brieftasche seines Großvaters zurückgreifen. Im Jahr 1915 gab er sein Studium der Rechtswissenschaften aber trotzdem endgültig auf. Zur Harvard University hingegen ging er aber weiterhin und von nun an mit bedeutend mehr Begeisterung. Er hatte sich an der musikalischen Fakultät eingeschrieben, was er seinem Großvater und Geldgeber aber wohlweislich verschwiegen hat. Dass der geschäftstüchtige Mr. Cole mit einem Musiker als Enkelsohn wenig Freude haben würde, das lag ja wohl auf der Hand.

Dan Donovan und das Orchester des britischen Rundfunks. I Get a Kick Out of You aus dem Musical Anything Goes, uraufgeführt am Broadway Neil Simon Theatre im Jahr 1934. Wenige Monate nachdem Cole Porter zur Musikhochschule an der Harvard-Universität gewechselt hatte, erschienen bereits seine ersten Kompositionen am Broadway. Im Moment aber noch mit wechselndem Erfolg. Als im Jahr 1917 die Vereinigten Staaten in den Krieg eintraten, ging Cole Porter für eine amerikanische Hilfsorganisation nach Paris. Dort blieb er auch noch nach Kriegsende. Er besuchte dort eine private Musikhochschule und führte ein recht lustiges Leben. Er liebte extravaganten Luxus und seine Feste, die er feierte, waren genauso teuer wie skandalös. Reiche und Einflussreiche aus Politik, Wirtschaft und Kunst, aber auch homosexuelle Transvestiten und Drogenkonsumenten. In Cole Porters Luxuswohnung fand sich alles zusammen. Nachdem er im Jahr 1923 noch das Erbe seines steinreichen Großvaters bekam, mietete er ganze Paläste in Venedig für sich und seine Gäste. Bis zum Jahr 1928 lebte Cole Porter vorrangig in Paris, dann kehrte er nach Amerika zurück. Die ersten Kompositionen, die er nach seiner Heimkehr herausbrachte, hatten vielfach französischen Bezug. Eine musikalische Komödie namens Paris, einen Hollywood-Film mit dem Titel The Battle of Paris und ein Musical mit dem Titel 50 Million Frenchmen. You Do Something to Me wird uns nun das Orchester Michel Legrand spielen. Ein Ausschnitt aus dem Musical 50 Million Frenchmen.

0: Ein Musical aus dem Jahr 1929. 50 Million Frenchmen. Dabei hatte dieses Bühnenwerk beileibe keinen einfachen Start. Man litt unter den Folgen der Weltwirtschaftskrise des Jahres 1929. Die Leute hatten im Moment andere Sorgen, als sich am Broadway zu unterhalten. So sollte die teure, aufwendig gestaltete Produktion schon nach relativ kurzer Zeit wieder abgesetzt werden. Da war es Cole Porters Freund Irving Berlin, der da zu Hilfe kam. Irving Berlins Musik kannte ja jeder und seine Meinung zählte auch beim Publikum. Berlin ließ auf eigene Kosten Werbeplakate drucken und mit der Aufschrift 50 Million Frenchmen von Cole Porter das beste Musical, das ich seit Jahren gesehen habe. Diese Reklame half dann. Man brachte es trotz des Börsenzusammenbruches dann noch immerhin auf 254 Vorstellungen. Als sich Cole Porter im Jahr 1953 noch einmal an ein französisches Thema heranwagte, da brauchte er dann keine bezahlten Werbeplakate mehr. 892 Vorstellungen am Schubert Theater, 394 Aufführungen im Kolosseum und dann 6 Jahre später noch ein Kinofilm mit Shirley MacLaine, Frank Sinatra, Louis Jourdan und Maurice Chevalier. Cancan hieß diese Erfolgsproduktion. Viele Melodien daraus wurden zu Weltschlagern. I Love Paris zum Beispiel oder C'est Magnifique. Diese Musiktitel wurden als eigenständige Schlager in ungezählten Versionen weltweit aufgenommen. Wir bleiben nun bei der deutschsprachigen Ausgabe dieser Melodien. C'est Magnifique meint nun Vico Toriani und dann lassen wir ganz Paris von der Liebe träumen.
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Ganz Paris träumt von der Liebe. Mit diesem Lied hat Katharina Valente im Jahr 1955 den Grundstein zu einer Weltkarriere gelegt. Nachdem die Platte mit Katharina Valente aber ohnehin des Öfteren gespielt wird, haben wir die Österreich-Version von I Love Paris ausgegraben. Eine leider nicht mehr ganz einwandfreie Schellackaufnahme mit Bob Martin und dem Tanzorchester des österreichischen Rundfunks, dirigiert von Erwin Halletz. Das waren also zwei Schlager aus dem Musical Cancan aus dem Jahr 1953. Doch nun noch einmal zurück in die 30er Jahre, in die erste ganz große Schaffensperiode des Cole Porter. Da verging kein Jahr, in dem nicht irgendwann mindestens eine neue Musicalproduktion von Cole Porter am Broadway anlief. Die meisten davon wurden dann hunderte Male gespielt. Und wenn ein Bühnenwerk dann nicht so erfolgreich war und früher abgesetzt werden musste, so waren es dann zumindest die Lieder, die nun losgelöst von der Handlung des Stückes im Gedächtnis der Leute verblieben. So hat beispielsweise das Musical Jubilee nur 169 Aufführungen geschafft, bis es wieder verschwand. Die Musik jedoch, die lebt immer noch. Denn welcher Musikfreund kennt diese Melodie nicht?

Begin the Begin aus dem Musical Jubilee. Fred Astaire hat zu dieser Melodie getanzt und hunderte Interpreten haben sie gesungen oder nachgespielt. Unter anderem auch der große österreichische Operntenor Richard Tauber. Die Karriere des Cole Porter war erfolgreich und sein Privatleben war extravagant und schillernd. Im Jahr 1919 hat er eine reiche, geschiedene Amerikanerin geheiratet. Es war eine Ehe, die auf gegenseitigem Nutzen basierte. Der berühmte, wohlhabende Musiker ermöglichte seiner Frau ein sorgloses Leben und Zugang zur Oberschicht. Und auch für ihn hatte die Ehe mit Linda seine Vorteile. Seine Homosexualität war dann weniger offensichtlich und die damit verbundenen Anfeindungen. Cole Porter und Linda blieben lebenslang verheiratet und die besten Freunde, auch wenn ihr seine Aktivitäten in der homosexuellen Künstlerwelt manchmal fast zu viel wurden. Da fürchtete sie sich dann wieder mal um die Karriere ihres Mannes und auch um das eigene Ansehen in der Öffentlichkeit. Everything I Love singt uns nun Ray Eberly, begleitet vom Orchester Glenn Miller, und anschließend gibt's dann ein Wiederhören mit Mario Lanza.

Das war der große Cole Porter Schlager des Jahres 1932. Night and Day aus dem Musical Gay Divorce, damals mit Fred Astaire in der Hauptrolle. Das unbeschwerte Leben änderte sich im Jahr 1937 schlagartig. Bei einem schweren Reitunfall brach sich Cole Porter beide Beine mehrmals. Gegen die von den Ärzten vorgeschlagene Beinamputation hat er sich viele Jahre lang gewehrt. Stattdessen folgte ein monatelanger Krankenhausaufenthalt und insgesamt 34 Operationen. Er ging auf Krücken und hatte mit immerwährenden Schmerzen zu kämpfen. Die Quelle an musikalischen Einfällen versiegte aber trotzdem noch nicht. Während des Zweiten Weltkrieges schien zwar der Stern des Cole Porter im Sinken begriffen zu sein, doch im Jahr 1947 meldete er sich am Broadway zurück. Es wurde ein persönlicher Triumph mit unglaublichen 1047 Vorstellungen in Folge. Sein erfolgreichstes Werk überhaupt mit dem Titel Kiss Me, Kate.

Musik aus dem Musical Kiss Me Kate mit Ingeborg Hallstein und Heinz Hoppe sowie Olive Moorfield und Peter Alexander. Im Gegensatz zu anderen Komponisten hat Cole Porter fast alle Liedtexte selbst verfasst. In dieser Beziehung hat wohl Cole Porters Vater eine Rolle gespielt. Der unscheinbare, zurückhaltende Apotheker hatte sich in seiner Freizeit oft als Hobbyschriftsteller betätigt. Er hat die Liebe zu Reimen und Versen an seinen musikalisch begabten Sohn weitergegeben. Als im Jahr 1958 eine Beinamputation unumgänglich wurde, schien Cole Porter mit seinem Leben abgeschlossen zu haben. An den Rollstuhl gefesselt, verbrachte er die letzten Jahre seines Lebens völlig zurückgezogen, an Depressionen leidend und auch von Alkoholproblemen wird berichtet. Bis zu seinem Tod am 15. Oktober 1964 hat er kein einziges Musikstück mehr zu Papier gebracht. Sein letzter und ganz großer Erfolg geht zurück ins Jahr 1956. Es war ein Musicalfilm mit Starbesetzung mit dem Titel High Society, mit Bing Crosby und Grace Kelly, mit Frank Sinatra und Louis Armstrong. Die Aufnahme von True Love erreichte Platz 5 der US-Hitparaden und brachte Bing Crosby und Grace Kelly eine goldene Schallplatte ein. Wir bringen diese schöne Melodie von True Love einmal in einer ganz anderen Version mit Liane Augustin und dem Orchester Karl de Groof.

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1: Unverkennbar, Louis Armstrong. Er hat der Welt viele wunderschöne Melodien hinterlassen. Cole Porter aus dem Bundesstaat Indiana. Mit Musik aus High Society haben wir unsere Sendung begonnen und mit Musik aus diesem Film sind wir leider auch schon fast am Ende unserer Sendung. Jetzt erwartet uns noch das Orchester Stanley Black mit einem weiteren Musiktitel aus Kiss Me Kate und wir müssen uns leider schon wieder verabschieden. Wir bedanken uns fürs Zuhören und wir freuen uns, wenn wir das nächste Mal wieder Musik für Sie aus unserem Archiv hervorholen dürfen. Am nächsten Sonntag gibt's wieder Bekanntes und Seltenes aus der Welt der Operette. Die nächsten Sonntagsmelodien, die hören Sie dann wieder heute in 2 Wochen zur gleichen Zeit. Für heute wünschen wir noch einen schönen Tag und auf ein Wiederhören freut sich Ihre Edith Schiller.

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4: John Lennon hat sehr einfach gesagt, all you need is love. Und genau so ist es auch.
5: Danke, Oskar Haag. Genau so ist es auch. Herzlich willkommen, ihr anderen Andreasse und Anderinnen, liebe Lieblinge und Lieblichen auf dieser Radiofabrik zu Salzburg, grüße ich euch, der Norbert K. Hund, zu einer weiteren Ausgabe der Sendereihe Artarium, das etwas andere Kunstbiotop. Heute nicht allein, sondern mit meiner lieben Kollegin und Mitkindfrau. Na, Mitkinderin, Kindkollegin. Wir sind gerade gefühlsmäßig so eingekippt in das Partisanenlied. Servus, Micky.
6: Hi. Ja, die Mitkinderin, gell?
5: Genau, ja, wir waren gleich auf der Kinderebene, dann auf der Widerstandsebene. Mhm. Und es geht ja heute darum, warum war meine Großmutter so eine coole Frau? Ich habe sie beschrieben als meine Mitpartisanin in der Familie, die ein totalitäres System war, wo abweichende Einstellungen mit Gewissenskorruption, ja, mit Gewissenszersetzung geahndet wurden. Und ich meine, die hat bei meiner Tante gelebt. Meine Tante war überzeugte Nationalsozialistin bis zum Tod, ja, vor ein paar Jahren.
6: Ja.
5: Und ihre Mutter hat bei ihr gelebt und hat mich, ich kann mich erinnern, so wie 10, 11 war, wenn ich in die Pubertät gekommen bin, hat sie mich angefangen mit ausschließlich jüdischen Autoren zu versorgen. Ephraim Kishon, Josef Roth, wie heißt der Typ, der Übersetzer vom Kishon? Friedrich Thorberg. Ja? Und vor allem... Weil natürlich Burm in der Pubertät lachen, Witz machen, hahaha, er hat Penis gesagt und so. Und ich habe diese ganze Welt des jüdischen Humors dadurch kennengelernt und auch verstanden, aha, das ist eine eigene Geisteskultur und die hat sich entwickelt, da gibt es die und die und die Positionen. Und ich habe nie mitgekriegt, dass irgendwie ein Diskurs zwischen Mutter und Tochter, also zwischen meiner Großmutter und meiner Tante war, sondern die hat mir zu jedem Geburtstag, zu jedem Weihnachten, und ich habe das geliebt, verstehst du? Ich habe den Kishon und den Blaumilchkanal habe ich zum Teil auswendig kennen. Und die hat mir da wirklich was gestiftet. Also so wie ich mich immer als im Widerstand in dieser Familie begriffen habe, meine Großmutter war wirklich eine, die mich... Weißt du, so wie eine, die Partisanen Essen bringt.
6: Mhm.
5: Ja, die hat mich einfach so unterm Radar, undercover hat es mich gefördert und unterstützt. Ja, danke. So. Und es hängt natürlich jetzt auch zusammen, das heutige Album, das wir spielen wollen, das ist von Daniel Kahn, Psoi Korolenko, wobei Psoi ein Pseudonym ist. Das ist ein Slawist aus Russland, der einen Autoren namens Korolenko beforscht.
6: Mhm.
5: Das ist ein total arger, bitte schaut euch die Links an im Artikel Die Internationale, den könnt ihr finden auf blog.radiofabrik.at/artarium. Also Daniel Kahn, Psoi Korolenko und die Oi Division. Ein Album, das, glaube ich, zu etwas über die Hälfte auf Jiddisch vorgetragen wird, sehr viel mit Klezmer-Style und jiddischen Melodien arbeitet, aber nicht nur, auch sehr viel mit Arbeiterkultur und Widerstandsliedern und zu einem geringeren Teil auf Russisch gesungen wird und auch auf Englisch. Es ist sowas Ähnliches wie das, was ich beim Untergang des Abendlandes bei der Tante Jolesch gelernt habe von meiner Großmutter. Da werden im zweiten Teil des Albums auf Jiddisch gesungene Strophen dann auf Englisch wiederum wiederholt, wodurch man sie verstehen kann. Und ja, man kann sich fragen, was habe ich jetzt eh mit diesem Judentum überhaupt am Hut, wenn ich doch aus einer Kärntner Slowenisch sich selbst verleugnenden, arisch gemacht habenden Nazi-Familie komme. Bei meiner Großmutter weiß man es nicht wirklich 100%. Es gibt eine Restwahrscheinlichkeit, dass meine Großmutter sogar Jüdin gewesen sein könnte. Die ist nämlich mit ihrem Bruder oder Zwillingsbruder gemeinsam relativ, also wir sind noch sehr, sehr klein, war adoptiert worden von einem katholischen K&K-Kriminalbeamten in Wien. Ja. Und hat natürlich auch diesen ganzen Aria-Nachweis-Papers und so, weil katholisch getauft und so, aber vor der Adoption hat man nichts gefunden. Also das ist eine schöne Möglichkeitsform. Dann war er die Jude mit Vorhaut quasi. Ja?
6: Ja.
5: Grüß Sie. Ja, also. Und mich flasht seit schon mein ganzes Leben, ich habe immer wieder Begegnungen mit jüdischen Menschen gehabt, mit Zähne in den USA im YMCA-Camp, den David. Ja. Dann habe ich mich mit 15, mit 16, 17 in einer Israelin verliebt, in die Daphna. Wollte nach Israel in einem Kibbutz arbeiten und so weiter. Und das ist immer so weitergegangen. Und gelandet bin ich voriges Jahr bei der Bearbeitung des Romans von Mischa Schöneberg, dessen Vater als Jude Auschwitz überlebt hat. Und die Geschichte, vielleicht ist es also, es war hier viel ausgeblendet und ich weiß, das war eine großartige literarische, intellektuelle, kunstsinnige Kultur in Österreich, die dann wirklich ab 38, 39 so einen Bruch gehabt hat, wo nur mehr Spuren vorhanden sind, ja, und auch ganz viele Literaturen dann vernichtet worden sind. Und jetzt haben wir gedacht, kaum jemand versteht Jiddisch, ja, das man auch übrigens in hebräischen Buchstaben schreibt, was lustig ist, weil dann der Psoi Korolenko, der schreibt dann auf Kyrillisch. Und da habe ich mir gedacht, man muss die Scheiß-KI mal für was Sinnvolles, ne, diese sinnlose Scheiß-KI mal für was Sinnvolles hernehmen, für was große Sprachmodelle eigentlich geeignet sind. Und da gibt es auch einen Link zu diesen Suchergebnissen im Artikel. Ich habe einfach diese Kugel-KI oder wie der Dreikast umgekehrt, wird ein Schuh draus, der habe ich gesagt, sie soll mir das übersetzen, weil den Text, den jiddischen Text findest du nicht. Und die Übertragung ist so arg. Da gibt es eine Coverversion von Sympathy for the Devil, kennst du, ne?
6: Ja.
5: Von Rolling Stones.
6: Ja.
5: Heißt Rachmanes auf den Teufel. Rachmanes ist ein jiddischer Begriff, der eher so Mitgefühl und Mitleid. Ne? Und da singen die zuerst sehr nahe am Originaltext, aber dann sowohl von der russischen Kultur als von der jüdischen Kultur mit verschiedenen anderen Interpretationsebenen. Es ist keine Coverversion, eigentlich ist es eine Parodie, ist eine Verbearbeitung. Ja. Und das ist der Einstieg von dem Album. Darüber hinaus gibt es dann noch, also die ganze Diskussion, Zionismus, ja, nein, Gerechtigkeit auf der Welt, Arbeiter, Selbstbestimmung und so weiter, in der jüdischen Welt unter Leibachscher Verwurstung des ganzen Klezmer-Genres, sowie der Hatikva, der israelischen Nationalhymne, und beginnt dann mit einem Lied, das heißt, oi, ihr narrische Zionisten, ne? Wo es darum geht, hey, ihr wollt, dass wir alle nach Jerusalem kommen und dort eine Nation gründen und dann als Nation untergehen. Wir taten lieber in der Diaspora bleiben und die Rechte der Arbeiter erkämpfen.
6: Ja.
5: Und endet dann, also geht dann in der Mitte auch in diese Hatikva-Bearbeitung, wo es darum geht, warum diese Sehnsucht und dieser zentrale Punkt des Landes, der Gemeinschaft, so wesentlich ist. Und endet dann mit einem englischen Lied, was heißt, was? I'm a Jew and everybody hates my people. Er weiß auch nicht warum, aber the number you have dialed cannot be completed. Ja. Also er ist ein Jude, er ist weiß ich nicht noch was, und dann zum Schluss ist ein Mensch. Also, everybody hates my species. So. Und jetzt kommt die Leerstelle. Die Moral von der Geschichte ist die Geschichte. Es gibt kein Aha, das ist jetzt so und das ist jetzt ein Jude und ein Russe und blablabla. Und darum unterm Strich muss ich beim nächsten Mal, wenn irgendein Huhuhu Aufgeregtheitsposting kommt, auf Ja oder Nein klicken. Hm. Nein, das ist eine, und hier bitte, sehr schön, dass ihr so ein bildungslustvolles Publikum seid. Das ist eine Einladung zum Selbstweiterdenken. Hier wird gezeigt, in welche Richtung Menschen denken oder welche Richtungen Menschen denken, je nach Stimmungslage. Und genauso, das kann man aufgreifen, das kann man weiter surfen, das kann man weiter zwirbeln und stricken und dann selber was dazu denken. Und das ist genau das, was uns gut tat und was wir brauchen, nicht nur in diesem Land, aber gerade in diesen Ländern, ja, die einmal ein deutsches Reich waren, ein 12,5-jähriges Arschloch. Ne? Es ist das, was nach 5, also was zwischen 39 und 45 oder 33 und 45 fast völlig ausgelöscht worden ist. Mhm. Und das wäre als wesentlicher Teil des gesellschaftlichen Diskurses weitergedacht worden. Ja? Die paar Kreisky-Jahre haben das nicht wieder, obwohl da ist einiges passiert. Ja? Da hat man auch weiter, da haben sie auch nicht schon wieder nicht zum Denken angefangen, die ganzen Traumapatientinnen. Ja? Da habe ich gedacht, oh ja, den Arafat, ja, nein. Ja? Ah, danke, was? Du schaust. 34, 17, ah, wir haben noch 3 Minuten. Danke. Du bist ja. Der Chris, auch bekannt als der Hase, wird heute würdevoll vertreten. Ja. Von der Miki, du, du hast ja da auch ein Album vorgestellt, gell?
6: Ja, ich habe zwei vorgestellt.
5: Die Musikwelt von, ich bin gekommen wie System of a Drown.
6: Genau, ja, System of a Down.
5: Of a Down. Aber ich habe Drown gesagt, ja. Das ist sehr absichtsvoll.
6: Ich war.
5: Ja. Du, und was hast du vorher noch vorgestellt?
6: Davor war es Him. Es ist eine finnische Metal-Band und
5: genau, ja, ja.
6: Das Genre Love Metal.
5: Okay.
6: Erfunden unter Anführungsstrichen.
5: Na, du musst halt drauf sein. Was siehst du immer für Down and Love Metal?
6: Ja.
5: Liebe Grüße an den Lukas. Whatever. Ha, liebe Grüße an den Lukas, ne? Genau. Da bin ich gestern bei der Supermarktkasse einer begegnet. Ich sag, was, du bist da aus Südtirol? Sag ich, nein, ich kenne einen, der ist mit einem Südtiroler verheiratet. Er hat gesagt, macht nichts, bist mein Freund. So. Schau.
6: Ja, so läuft es.
5: Ah, ja, so läuft es. So, wir. Und deswegen habe ich gesagt, Kind, Kollegen, aus dem Blickpunkt des Kindseins wissen wir alle, wie eine Welt beschaffen sein muss, die für uns alle brauchbar und nahrhaft und gedeihlich und ungefährlich ist. Ja? Eine Welt und ein Leben und wie wir uns die Welt reparieren können, in welche Richtung, dass es uns gut tut. Ne?
6: Das finde ich ganz wichtig, wie wir uns die Welt reparieren können. Ja.
5: Es ist also was ich sage jetzt, habe ich so die Anregung aus der jüdischen Kulturgeschichte, das heißt Tikkun Olam. Auf Ivrit, also auf Neuhebräisch, die Welt reparieren. Na gut, dann hören wir uns, würde ich vorschlagen, dieses ominöse Album an und ja, laden wir uns und euch dazu ein, hier einfach einzusteigen. Sagen, aha, interessant, was da auch, wie man dieses schon totgedudelte Gläsmer-Genre auch wieder mal anders aufbrechen kann und mit anderen Stimmungen. Und
6: auf jeden Fall.
5: Vor allem die russische Nummer Luli Luli oder so ähnlich. Ja, da steigert es in einen Wordrap ein. Also da kommen Lenin und Jacques Lacan und Slavoj Žižek drin vor. Also das ist ganz faszinierend. Gut, ja. Diese Sendung gibt es dann nachher auch wieder auf unserem CBA-Kanal und bis zum nächsten Sonntag. Danke, dass ihr heute zuhört und wir haben euch lieb, würde ich sagen. 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
5: Hallo, liebe Leute. Willkommen in Captain's Circus. Heute hier bei Gitarre und mehr. Ich habe für euch einige kuriose Darbietungen zusammengestellt. Die Künstler, Gaukler und Wegelagerer warten darauf, in die Manege losgelassen zu werden. Wir starten gleich zünftig mit einer Clown-Parade und Annihilator aus Vancouver, Kanada. Sie brachten 2007 bei SPV Steamhammer ihr schlicht Metal genanntes Album heraus. Neben Main Man Jeff Waters ist als Gast auch Jeff Loomis von Nevermore an der Solo-Gitarre zu hören. Also hier jetzt die Clown-Parade mit Annihilator. Viel Spaß!

Ja, liebe Leute, ich hoffe, ihr seid gut in die heutige Gitarre-Mehr-Sendung reingekommen. Captain Circus heißt es hier heute. Ein weiterer Kämpfer in der Manege vor dem Herrn ist Iron Maiden-Sirene Bruce Dickinson. Er brachte 1994 sein zweites Soloalbum Balls to Picasso heraus, nachdem er die eisernen Jungfrauen offiziell verlassen hatte. 1999 kehrte er zur Band zurück, manegefrei, für Bruce Dickinson mit Shoot All the Clowns.

Ja, bei diesem Solobeitrag von Bruce Dickinson war Roy Z an der Gitarre zu hören. Wir hören jetzt ein bisschen Cirque du Soleil hier als Jingle. Sie sind im Oktober auch in Salzburg wieder zu sehen und zu hören. Heute eher im Hintergrund hier bei mir in der Sendung. Jetzt aber der Flying Circus aus Grevenbroich, Deutschland, ganz richtig ohne Monty Python. Die Hard Rock Progressive Rock Band Flying Circus brachte 2004 ihr drittes Studioalbum heraus. Pompös kam Pomp daher. Grevenbroich liegt im Städtedreieck Düsseldorf, Köln, Mönchengladbach. Jetzt hier in Captain Circus am drehenden Rad. Flying Circus mit Turn the Wheel. Vorher noch ein bisschen Cirque du Soleil.

Soweit hier der Flying Circus aus Nordrhein-Westfalen. Jetzt geht's nach Hessen, Fulda, da versammeln sich alle Clowns um Tobias Sammet, Frontmann der Power-Metal-Band Edguy. Ihr kennt ihn auch als Initiator der All-Star-Band Avantasia. Hier sind gleich Edguy vom 2001er Album Mandrake, All the Clowns.

Soweit Ed Guy. Jetzt zu Uriah Heep. Sie sind immer in allen Lebenslagen zu gebrauchen gewesen, so auch hier bei Captain's Circus heute. Wir hören schlicht ihren Song Circus vom 73er Album Bronze Records, haben es veröffentlicht. Das Album hieß Sweet Freedom. Hier sind Uriah Heep. Viel Spaß.

Soweit Uriah Heep. Wer hier Psychospiele spielen will, besinnt sich lieber auf KISS, ihre 1996er Reunion-Tour, aber so erfolgreich, dass man das 18. Album für die Fans aufnahm. Drummer Peter Criss ist allerdings nur als Sänger auf dem Song You Wanted the Best zu hören. Ace Frehley sang und spielte Gitarre auf Into the Void. Und beim Bonus-Track In Your Face ist er an der Gitarre zu hören. Also nicht gerade ein echtes Reunion-Album von KISS. Wie dem auch sei, Manege frei für den Psycho Circus. Hier sind gleich KISS für euch.

to the show. Ja, die Show geht jetzt hier noch ein bisschen weiter mit Tom Waits im Hintergrund. Jetzt kommen wir zum großen Rock'n'Roll Circus. Bei diesem legendären Rockspektakel spielte die größte Rock'n'Roll-Band der Welt zum letzten Mal in Urbesetzung. Mick Jagger, Keith Richards, Brian Jones, Bill Wyman und Charlie Watts waren in gelbbunte Zirkuskostüme geschlüpft in den Intertel Studios im Stonebridge House im Londoner Stadtteil Wembley wurde mit Publikum vor improvisierter Zirkuskulisse aufgenommen und gefilmt. Die Stones wurden von einer All-Star-Besetzung unterstützt. Außerdem traten auch noch die 1968 noch nicht so bekannten Jethro Tull auf. Dabei war auch Tony Iommi, der wenig später Black Sabbath gründete. Dabei auch The Who, Taj Mahal, sagt man, und Yoko Ono, wo die auftauchte, war auch John Lennon nicht fern. Dazu später mehr, jetzt die Rolling Stones gleich mit You Can't Always Get What You Want. 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
1: 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Ja, das hat Tom Waits auch gefallen. John Lennon war beim Rock'n'Roll-Zirkus im Dezember 68 natürlich auch dabei. Die All-Star-Band The Dirty Mac hatte ihn dabei. Zudem noch Eric Clapton an der Gitarre, Keith Richards am Bass und Hendrik Schlagzeuger Mitch Mitchell am Schlagzeug. Wir hören sie jetzt mit Yeah Blues.

Ja, soweit The Dirty Mac. Casey's Clown war beim Rock'n'Roll Circus wohl gerade im Urlaub. Die Everly Brothers erhielten im Februar 1957 einen Plattenvertrag bei Cadence Records. Eine Mischung verschiedener Umstände führte zum enormen Erfolg des Duos. Produzent Chet Atkins sorgte für den sogenannten Close Harmony Gesangsstil. Da hört ihr es. Bei dem Phil meist eine Terz über seinem Bruder Don sang. Gleich kommen die Everly Brothers, nicht zur Tür rein, aber hier über den Äther mit Casey's Clown. Schönes Ding, schönes gelbes Vinyl, die Platte hier. Viel Spaß mit den Everly Brothers.

Ja, liebe Leute, ihr seid hier bei Gitarre und Mehr. Heute heißt es Captain's Circus. Gitarre und Mehr, jeden dritten Sonntag live, 18 Uhr Radio, Fabrik.at. Death of a Clown ist die Debütsingle von Dave Davis. Leadgitarrist von The Kinks, Sitz 67, co-written von Bruder Ray Davis. Es sind auch alle Kinks zu hören, sodass der Song Sitz 67 auch auf Something Else bei The Kinks landete. Da kommt also gleich für euch Death of a Clown und hier ist Allegria, Cirque du Soleil. Sehr schön zum Hören, viel Spaß.

So, von der nicht ganz brotlosen Kunst kommen wir nun zu Bread and Circuses Colosseum. Wurde 1968 von Drummer John Heisman und Saxophonist Dick Hextall Smith in London gegründet. Bei John Mayalls Bluesbreakers halfen sie vorher, im europäischen weißen Blues populär zu machen. Für euch gleich Bread and Circuses am Mikro, haben wir einen bekannten Sänger Chris Farlow am Mikro gleich zu hören.

Ja, soweit hier Colosseum bei Gitarre und mehr am Mikro, wie immer für euch hier Captain Carsten. Ist immer ein heißer Seiltanz im Studio, speziell bei Captain Circus heute. Die amerikanische Singer-Songwriterin Rachel Yamagata aus Arlington, Virginia hat dazu passend 2016 ihr viertes Studioalbum released, Tightrope Walker, Seiltänze, erschienen in Nordamerika bei Frankenfish Records. Und da hört ihr gleich den Seiltänzer ein bisschen noch tanzen.

dem Ende. Schaut unter @captain.carsten gerne auf Insta rein. Ich wünsche noch angenehmen Seiltanz heute Abend. Nächste Sendung ist am 20. September. Da mache ich mir dann schmutzige Finger, das heißt Dirty Fingers, schwitzend an der Gitarre und so weiter und so fort. Ich wünsche euch eine schöne Feier, wenn ihr eine Feier habt, und wenn ihr alleine am Strand sitzt, im Strandkorb, dann genießt auch den Blick aufs Meer oder holt euch noch ein weiteres Getränk, wie üblich. Mir hat es wieder viel Spaß gemacht heute. Ich sage für heute mit Rachel Yamagata hier. Ciao und Ahoi. Euer

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Liebe Zuhörerinnen und Zuhörer, wir begrüßen Sie auch heute wieder ganz herzlich zu unserer Sendung Zeit zum Zuhören. Meine heutige Geschichte heißt Heiße Tage. Februar 1943. Stalingrad ist gerade gefallen und hat die Wende im Zweiten Weltkrieg eingeläutet. Da hält Goebbels im Berliner Sportpalast eine Rede, die in dem Satz mündet: Wollt ihr den totalen Krieg? Und die Menschenmasse in diesem Saal brüllt, ohne zu bedenken, dass sie die Opfer dieses totalen Krieges sein werden, ein begeistertes Ja. Szenenwechsel. Sommer 2026. Die menschengemachte Klimakatastrophe, vor der die Wissenschaft seit Jahrzehnten warnt, kommt langsam in die Gänge. Die Hitze nimmt unerträgliche Ausmaße an. Große Teile Europas brennen. Menschen sterben zu Tausenden. Eine Lebensmittelknappheit, bedingt durch Wassermangel und verdorrte Böden, zeichnet sich ab. Und was machen die Denkfaulen? Wieder glauben sie Demagogen wie anno dazumal Goebbels und Konsorten und rufen brav und wieder alle Vernunft. Ja, wir wollen weiter Öl und Gas verheizen. Nur ja, keine böse Wind- und Sonnenenergie. Wie kann man nur derart blind ins Verderben rennen? Aber war das nicht eigentlich schon immer so? Krass, dieses Posting einer sogenannten Facebook-Freundin, denke ich, und lege mein Handy beiseite.

Die Hitze treibt mich aus meiner Wohnung. 30 Grad Innentemperatur zeigt das Thermometer. Und das schon am Vormittag. Und obwohl ich die ganze Nacht gelüftet habe. Übermüdet, nach mehreren Tropennächten ohne Klimaanlage, habe ich schlecht geschlafen. Mache ich mich auf den Weg zu meinem Freund Joshi. Der Grund ist den Umständen geschuldet. Joshi ist ein Hausbesitzer, aber nicht der Besitzer irgendeines einfach so hingestellten 0815 Hauses. Nein, seins ist etwas ganz Spezielles. Ein sogenanntes Niedrigenergiehaus, gebaut aus Holz, Lehm, Hanf und anderen natürlichen Rohstoffen, wie Joshi immer stolz betont. Und nicht nur, dass Joshi, der eigentlich Joshua heißt, deswegen im Winter praktisch ohne zusätzliche Heizquelle auskommt, so ist dieses Wunder an Haus auch an

den heißesten Tagen immer angenehm temperiert. Hinzu kommt ein großer Garten, dessen Bäume einen angenehmen Schatten spenden. Seinen jüdisch klingenden Namen verdankte Josua einer frömmelnden, nahe am religiösen Wahn vorbeischrammenden Mutter. Da in unserer Gegend generell Vornamen abgekürzt oder gleich umbenannt werden, so wurde aus Josua schnell Joshi und meinen Freund hat dies auch nie gestört. Joshi ist nicht zu Hause. Stattdessen empfängt mich Mariella, Joshis Lebensgefährtin. Joshi nennt sie seinen Lebensmenschen. Normalerweise kündigt man sich ja telefonisch an, bevor man jemanden einen Besuch abstattet. Aber bei Joshi und Mariella ist das nur eingeschränkt möglich, denn die beiden, und das gehört zu ihrer Lebensphilosophie, sind die einzigen meiner Bekannten, welche ich nicht einfach so anrufen kann. Ein Telefon ist für Mariella und Joshi ein Arbeitsgerät und hat in ihren Musestunden nichts verloren. Und ganz wie in alten, telefonlosen Zeiten ist es für die beiden immer eine Überraschung, weil nicht angekündigt, wenn Besuch kommt. Mariella ist Biologin, hat aber auch, soviel ich weiß, ein paar Semester Physik studiert. Im Garten, unter dem schattigen Lindenbaum, treffe ich auf weitere Hitzeflüchtlinge. Zwei Frauen, die ich flüchtig kenne. Hedwig und Gertrud heißen die beiden. Nachdem ich mir eine Sitzgelegenheit organisiert habe und mit einem köstlichen, selbstgemachten Traubensaft von Mariella versorgt bin, kommt das Thema schnell auf die irre Hitze, deren Folgen und wer dafür die Verantwortung trägt. Einig sind sich die Gastgeberin und ihre weiblichen Gäste dahingehend, dass die Klimakatastrophe in erster Linie durch das Verheizen fossiler Brennstoffe entstanden ist und weiter zunehmen wird, wenn dem nicht schnellstens Einhalt geboten wird. Unisono lehnen alle drei den Begriff Klimawandel ab, da er in ihren Augen das, was uns da gerade heimsucht, verharmlost. Wird doch von den meisten Menschen der Begriff Wandel als positiv gesehen. Gertrud behauptet sogar zu wissen, dass diese Umschreibung für die derzeitige Katastrophe in den PR-Abteilungen der Ölkonzerne kreiert wurde.

Ein weiteres Thema ist die Tatenlosigkeit der politisch Verantwortlichen, die ihre Verantwortung gerne auf uns abwälzen versuchen, indem sie uns auffordern, halt weniger mit dem Auto zu fahren und weniger Wasser zu verbrauchen. Unsere Politiker sind einfach zu feige, um wirksame Maßnahmen zu setzen, die die Erderwärmung zumindest begrenzen würden, behauptet Mariella. Könnten ja Mächtige verärgern, deren Geschäftsmodell darin besteht, aus der Vernichtung unserer Lebensgrundlagen Riesenprofite zu schlagen. Beim Thema über die Profiteure redet sie sich so richtig in Rage. Diese verantwortungslosen Irren verdienen sich dumm und deppert, wohl wissend, dass sie unsere Lebensgrundlagen zerstören. Und um ungestört weitermachen zu können, kaufen sie weltweit Medien und Politiker, um ihre Lügen von »Es gibt keine menschengemachte Klimaerwärmung« verbreiten zu können. Nicht zu vergessen, dass sie rechten Parteien finanziell und medial unter die Arme greifen, damit die mit ihrer Propaganda ablenken von der wirklichen Bedrohung. Nicht mehr die Klimakatastrophe steht bei denen im Vordergrund, sondern deren Opfer. Nun muss auch ich meinen Beitrag zur Diskussion leisten. Aber es gibt ja auch gute Milliardäre, wende ich ein. Solche, die ihr Geld auf ehrliche Weise und durch Fleiß und Tüchtigkeit erworben haben. Hedwig sieht mich etwas spöttisch an. Fleiß und Tüchtigkeit meinst du? Wir sind nur deshalb keine Milliardäre, weil wir zu faul und bequem sind? Wie viel verdienst du im Monat, will sie wissen, fährt dann aber gleich darauf fort, ohne meine Antwort abzuwarten. Also angenommen, du könntest jedes Monat 1000 Euro auf die Seite legen. Ansparen. Was glaubst du, wie lange du sparen müsstest, um ein Milliardär zu werden? Nun, das ist nicht schwer für mich. Das kann ich locker im Kopf ausrechnen. Ich brauche ja nur 3 Nullen von einer Milliarde streichen. Obwohl das eine einfache Rechnung ist, staune ich nun doch. 1 Million Monate kommt es zögernd aus meinem Mund. Wie viele Jahre das wohl sind? Nun zücke ich mein Handy und dividiere 1 Million mit Hilfe des Rechners durch 12. Will mich ja nicht blamieren. 83.333 periodisch zeigt mir das Gerät an. Also, über 83.000 Jahre müsste ich sparen für 1 Milliarde. Über 1 Billion, also über 1.000 Milliarden, besitzen anscheinend schon einige Superreiche. Da kommen dann zu den 83.000 noch 3 Nullen dazu. Also 83 Millionen Jahre, jedes Monat 1.000 Euro sparen für 1 Billion? Gibt es die Erde eigentlich schon so lange? Und sind Billionäre vielleicht Götter, die schon ewig existieren und von 83 Millionen Jahren angefangen haben zu sparen? Von wegen Fleiß und Tüchtigkeit. So viel Geld kann man nur sein eigen nennen, wenn man es anderen wegnimmt. Diese Erkenntnis kommt mir jetzt ganz von selbst, ohne dass mich eine der Frauen darauf hinweisen muss. Und diese neue Erkenntnis lässt mich erst einmal den Mund halten.

Mittlerweile ist jetzt auch Yoshi eingetroffen. Kurz nachdem er die Gäste begrüßt hat, erzählt er uns eine Anekdote. In der Stadt habe ich den Max getroffen. Der sonst meist gute Laune ausstrahlende Max war heute sichtlich geknickt. Auf meine Frage, was ihn denn so bedrücke, antwortete er nur: Es ist so heiß. Ich habe ihn dann in das nächste Café auf einen Eiskaffee eingeladen und hinzugefügt. Das kühlt und der Kaffee kurbelt den Kreislauf an. Dann, nachdem er sich gestärkt hatte, legte Max so richtig los. Ich weiß jetzt nicht mehr, was ich glauben soll. Da hat vor kurzem im Fernsehen der mit der Puppe erklärt, dass der Klimawandel abgesagt ist und sich dabei auf angeblich neue wissenschaftliche Erkenntnisse berufen. Und nun diese schon so lang andauernde Hitze. Hat der mich vielleicht angelogen? Das darf er doch nicht. Und auch mein Lieblingspolitiker. Du weißt schon, der gerne Volkskanzler wie anno dazumal unser Adolf werden möchte, behauptet bei jeder sich bietenden Gelegenheit, dass das mit der Erderwärmung alles Schwindel und eine linksgrüne Verschwörung sei. Ich glaube denen ja meistens. Nur warum ist es jetzt schon so lange heiß und die Seen und Flüsse trocknen auch schön langsam aus? Ganz abgesehen von dem Verschwinden der Gletscher und den riesigen Bränden in Süd- und Westeuropa. Gut, meint er. Das mit den Bränden könnten natürlich auch Fakes sein. Aber dass es mir zu heiß ist in meiner nicht klimatisierten Wohnung, das kann mir nun wirklich keiner ausreden. Ich kann ja kaum mehr schlafen nächtens. Und eine Klimaanlage darf ich mir auch nicht einbauen. Das verbietet mir die Wohngenossenschaft. Also ich halte das nicht mehr aus, beendet er seinen Jammerausbruch. Wenn das so weitergeht, wähle ich das nächste Mal die Kommunisten, fügt er noch trotzig hinzu. Auch wenn dann wieder die ganzen Asylanten kommen. Yoshi beendet seine Erzählung mit einem nachdenklichen Blick. Dann meint er: Das ist doch ein positives Zeichen, wenn selbst ein Max anfängt, umzudenken. Ich bin sicher, es werden immer mehr, denen die Augen geöffnet werden. Und glaubt mir, wenn der Paradigmenwechsel auch in der sonst so trägen Politik Einzug hält, dann wird es schnell gehen. Unsere Aufgabe wird es sein, uns darauf vorzubereiten, dass dann, über kurz oder lang, nicht wieder die Lügner und Blender an die Macht kommen. Und nun ist es Mariella, die fortfährt. Wir dürfen die Verantwortlichen und Nutznießer nicht so einfach davonkommen lassen. Das wäre ja jetzt noch das Schönste, dass sich diese verantwortungslose Kaste an Superreichen mit ihren Milliarden ein schönes Leben machen, während wir die Reparaturkosten für die von ihnen verursachten Schäden übernehmen dürfen. Was klingt für mich plausibel? Ich habe mich nämlich auch schon die ganze Zeit gefragt, wieso die Schäden durch die Klimaveränderung von den Geschädigten bzw. von den zur Solidarität verpflichteten Kleinverdienern zu berappen sind, wodurch die Verursacher wesentlich mehr Geld besitzen. Noch etwas möchte ich von Mariella wissen. Schließlich hat sie ja auch ein, wenn auch abgebrochenes, Physikstudium hinter sich.

Mariella, kannst du uns das mit dem CO2-Anstieg und dem Klimawandel so erklären, dass es leicht zu verstehen ist? Mariella überlegt kurz, dann sagt sie: Gut, ich versuche das so zu erklären, dass es selbst ein fünfjähriges Kind versteht. Die Sonne wärmt die Erde. Ein Teil der Wärme fliegt wieder zurück ins Weltall. Das ist ganz normal. Wenn wir aber Kohle, Öl und Gas verbrennen, entsteht viel CO2. Dieses CO2 wirkt wie eine zusätzliche Decke um die Erde und hält einen Teil der Wärme fest. Je mehr CO2 in der Luft ist, desto wärmer wird die Erde. Das nennt man Klimawandel. Bremsen können wir ihn, indem wir mehr Strom aus Sonne und Wind nutzen, weniger Kohle, Öl und Gas verbrennen, Wälder schützen und neue Bäume pflanzen, Energie sparen, wo es sinnvoll ist, und durch noch zu entwickelnde Verfahren und Möglichkeiten. Zusammenfassend, je weniger CO2 wir ausstoßen, desto langsamer wird die Erde wärmer. So einfach ist das Grundprinzip. So, nun widmen wir uns wieder erfreulicheren Themen, schließt Mariella ihre Expertise ab. Habt ihr Hunger? Ich habe einen Topf Gazpacho im Kühlschrank. Die Zutaten garantiert klimaneutral aus dem eigenen Garten. Und das Brot ist vom hiesigen Biobäcker. Herrlich, sage ich, habe ich schon großen Hunger. Und auch bei den anderen sehe ich nur zustimmende, erwartungsvolle Blicke.

Meine Geschichte handelt heute um eine Pensionierung, nämlich die Pensionierung vom Herrn Schober. Er hat mich gebeten, den Namen seiner Sekretärin nicht zu nennen. Ich habe mich nicht dran gehalten, wenn es recht ist. Es waren nur noch 3 Monate bis zu Schobers Pensionierung und Borowski war bislang immer noch nicht gefasst. Schober war ein ausgezeichneter Kriminologe. Es gab nichts, was man gegen ihn hätte aufführen können, außer dass er der Dezernatsdienstälteste war. Offiziell war er Abteilungsleiter. In Wahrheit hatten längst die Jungen das Ruder in der Hand. Die Studierten, frisch Ausgebildeten, die beinahe jede Studie zu zitieren wussten. In ihren Augen waren seine knapp 40 Jahre kriminalpolizeiliche Diensterfahrung chancenlos. Sie wussten alles besser. Fakt war jedoch, Borowski war auch ihnen bis dato noch nicht ins Netz gegangen. Täglich ging es nur um ihn, den vermeintlichen Schwerverbrecher, der mit Sicherheit auch bei dem aktuellen Prostituiertenmord seine Finger im Spiel hatte. Schober war jetzt nicht restlos davon überzeugt, doch seine Meinung behielt er für sich. Nur mit Frau Jenecke, seiner bildhübschen Sekretärin, besprach er derlei heikle Dinge. Michelle Jenecke, Namensvetterin der attraktiven australischen Hürdenläuferin, Michelles Hürden waren aber kaum höher als die nächste Bettkante, doch das war ihre Privatsache. Schober und sie hatten eine Übereinkunft getroffen. Sollte es wieder zu einem Hürdenlauf innerhalb der Abteilung kommen, würde er es unkommentiert lassen? Im Gegenzug wollte er aber keine Anlaufstelle sein für ihren Liebeskummer oder ähnlichen. Michelle und ihr Chef hatten im Laufe der Zeit ein echtes Vertrauensverhältnis aufgebaut, das einen gewissen Argwohn zur Folge hatte. Selbst eine Aufstiegsmöglichkeit in die Chefetage schlug sie freundlich, aber bestimmt aus. Sie würde lieber bei ihrem Schober bleiben. Ja, das war ein Affront gegenüber dem ganzen System. Ab diesem Zeitpunkt galt sie in den anderen Abteilungen als Persona non grata, die mit ihrem Schober sozusagen. Doch Schober und sie arbeiteten hart und das machte sich auch bezahlt. Der verdächtige Borowski, ja den hatten sie im Laufe der Jahre schon 2-mal dingfest gemacht, dass Schober bei dessen letzten Verhaftung seine Sekretärin und nicht einen Kripo-Kollegen mitgenommen hatte, brachte ihm seinerzeit einen dienstlichen Verweis ein. Eben diesen begossen sie damals in einer nahegelegenen Bar bis frühmorgens und danach fuhren sie, ja, etwas leicht ramponiert, zusammen in die Dienststelle. Dann kam Schobers letzter Arbeitstag. Seinen Schreibtisch hatte er bereits aufgeräumt, der Spind war ebenfalls geleert, seine Dienstwaffe hatte er ordnungsgerecht in der Waffenkammer abgegeben. Aus der Asservatenkammer entwendete er, vorsichtshalber, einen nicht registrierten Revolver für den privaten Gebrauch. Wer würde je nach Artefakten suchen, die vor 30 oder 40 Jahren bei einer Straftat verwendet worden waren? Nur Hauptsache, er funktionierte einwandfrei. Schober hatte das Gefühl, so ein Ding gebrauchen zu können. Um die Mittagszeit legte ihm Michelle einen Brief auf den Schreibtisch mit der Bemerkung, du, schau mal, was da noch gekommen ist. Na, es war eine Frechheit sondergleichen. Borowski hatte sich tatsächlich erdreistet, Schober die besten Glückwünsche zu seiner Pensionierung zu vermitteln. Der Zusatz, er möge sich in Zukunft warm anziehen, na, den nahm Schober nicht wirklich ernst. Er kannte Borowski nur zu gut. Unzählige Stunden an Verhörgesprächen hatte er mit ihm schon verbracht. Borowski war kein böser Mensch, so Schobers Meinung, er sei nur ein frecher Taugenichts, der redliche Arbeit scheue. Den Zusatz, er würde sich gerne mit ihm zu einer Aussprache treffen, an dem Ort dort, wo sie ihn das letzte Mal verhaftet haben, den nahm er ernst.
und er dürfe auch wiederum seine Schicksen mitnehmen. Das war wieder typisch Borowski. Frech, furchtlos und irgendwie aber auch witzig. Es war bitterkalt. Schober und Michelle saßen auf besagter Parkbank, eingewickelt in ihren Mänteln und den Schal bis über die Ohren gezogen. In der Manteltasche hielt Schober seinen Revolver umklammert, nur zur Vorsicht, jetzt wirklich nicht aus Angst. Borowski war pünktlich und sein Auftritt filmreif. Links und rechts je eine Prostituierte im Arm und er im Pelzmantel, der jedem Strizi aus den 70er Jahren alle Ehre gemacht hätten. Na Schober, jetzt bist du ein Nichts, ein Niemand, ein pensioniertes Polizeiarschloch, du Dreckhaufen. Du kannst mir gar nichts mehr. Eine ganz normale Borowski-Show. Schober blieb ruhig und sprach mit gedämpfter Stimme. Borowski, wer war's denn? Wer hat die kleine Tänzerin umgebracht? Ja, es ließ sich klären. Borowski hatte diesmal mit der Sache gar nichts zu tun. Und ganz im Gegenteil, er konnte einen super heißen Tipp liefern. Erleichterung war zu spüren. Unvermutet zog Borowski etwas aus seiner Manteltasche und drückte es Michelle in die Hand. Schober hatte keinen Impuls verspürt, seine Waffe zu ziehen und wunderte sich selbst darüber. Als Michelle Borowski die Hand zur Verabschiedung entgegenstreckte, erkannte Schober, was er ihr gegeben hatte. An ihrem linken Ringfinger steckte ein wunderschöner, antiker Hochkaräter. Während Michelle den Ring ungläubig bewunderte, rief Schober: »Sowas können wir nicht annehmen, Borowski!« Dieser drehte sich ein letztes Mal um und konterte: »Was heißt hier wir, du alter Trottel? Der Ring ist für Sie. Ich konnte Sie immer schon gut leiden. Siehst du nicht, wie gut sie ausschaut? Ein Tipp von mir, du sollst dich mehr um sie kümmern. Hast ja eh mehr Zeit als genug, oder, du Rentner?« Schober errötete. Michels unausgesprochene Frage, die er ihrem Blick entnehmen konnte, beantwortete er schelmisch mit Augenzwinkern: »Von mir ist er nicht. Ich bin Pensionist. Sowas könnte ich dir nie schenken. Ist doch so, oder?« Michelle lächelte, leicht verliebt, würde ich sagen, hakte sich unter und die beiden verließen glücklich den Park.

Und jetzt noch ein Schmankerl aus der Zeit, aus der der Borowski seinen Pelzmantel her hat, nämlich aus den 70er Jahren. Und der Titel heißt Tell Her How It Is. Und ich hoffe, der Schober hat es dann seiner Michelle irgendwann einmal gestanden.

Liebe Zuhörer, heute möchte ich mit Ihnen ein paar Gedanken zum Thema Flügelfreiheit teilen. Vom Segen der Gemeinsamkeit, aber auch vom Fluch derselben. Hören wir zuerst die Beatles mit Blackbird.

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1: Erzwungene Gemeinschaften wie das Kasernenleben oder ein Mangel an Privatsphäre als Häftling bedeuten besondere Belastungen für die Betroffenen. Das ist, abgesehen von den Umständen, zu viel unerwünschte Gesellschaft. Ich bin in einer eher turbulenten Familie mit Brüdern, Cousins aufgewachsen und daher vertraut mit einem Kommen und Gehen vieler Besucher. So bin ich eigentlich nicht der Typ Einzelgänger. Vielleicht ist das mit ein Grund, warum mich einst und auch heute noch der Familiensinn und die spontane Kontaktfreude der Südländer angezogen haben. Ich bin bei Reisen in exotische Länder immer rasch mit offenen Armen aufgenommen worden. Da genügte oft ein Blick, eine Geste, meine offensichtliche Kontaktfreude, der Mangel an vorsichtig abwägender Distanz erleichterte das Kennenlernen. Ich hatte nie Berührungsängste und fühlte mich schnell vertraut mit den Lebensformen des jeweiligen Gastlandes. Artgleiches Eiweiß nenne ich das in puncto Geselligkeit. In einem Internat stellte ich dann erstmals fest, dass ich gleichzeitig aber sehr viel Wert auf meine Privatsphäre lege, auf den gewissen Raum, der ohne Anklopfen und Aufforderung zum Eintreten Tabuzone bleiben muss. Da war und bin ich kompromisslos. In jenem Heim war ich die Einzige, die sich gegen das Zimmerversperrverbot auflehnte, und ich setzte nach zähem Ringen durch, dass das aufgehoben wurde. Ich bekam einen Schlüssel. Ohne es direkt benennen zu können, war es für mich mehr ein Bauchgefühl. Es grenzt an Menschenrechtsverletzung, potenziell stets für andere offen sein zu müssen. Später, bei Oma-Besuchen im Seniorenheim, schreckte mich die Tatsache, dass Pfleger und Reinigungspersonal ohne anzuklopfen das Zimmer betraten. Sie konnten so ihre Gesellschaft meiner Oma jederzeit aufzwingen. Sie war ja noch geistig fit, aber körperlich eingeschränkt. Eigentlich liebte sie Geselligkeit schon, aber eben auch ihre Intimsphäre. Es brauchte mehrere Anläufe meinerseits, bis hinauf zur Heimleitung, bis man sich mit diesem Thema befasste und dann das Personal anwies, sich vor dem Eintreten bemerkbar zu machen. Dann wieder erstaunte mich bei Freundinnen, dass sie bei Telefonaten mit wem auch immer das Telefon auf Lautsprecher schalteten und jeder von uns anderen die gesamte Unterhaltung mit anhören konnte. Wobei die Gesprächsteilnehmer am anderen Ende der Leitung offensichtlich keine Ahnung hatten, dass sie sozusagen on air waren. Mein Unbehagen können die beiden bis heute nicht nachvollziehen. Da hilft kein Erklären von mir. Sie hätten ja doch keine Geheimnisse zu besprechen, war da immer ihr Argument. Dabei geht es doch darum überhaupt nicht. Und schließlich die Erfahrung im Schoße der Fastschwiegerfamilie, Gastfreundschaft vom ersten Tag an. Ich wurde herzlich aufgenommen und eingeführt in die Hundertschaft der Verwandten. Es gab viele Gründe zum Feiern, zum Tanzen, zum Musizieren, sich zu unterhalten, zu fragen und ausgefragt zu werden. Ich liebe das ja, gemeinsam mit fröhlichen, lebendigen Menschen etwas zu unternehmen. Aber leider hieß das halt auch nur gemeinsam. Meine zögerlichen Versuche, wenigstens ab und zu allein etwas zu tun, wurden als Zurückweisung verstanden. Köpfe wurden zusammengesteckt, sorgenvolle Blicke trafen mich, man fürchtete, mich verärgert zu haben. Anfangs amüsierte mich das und ich versuchte nach Kräften, ihre Bedenken zu zerstreuen und sie wieder heiter zu stimmen. Sichtlich erleichtert wurde ich daraufhin umringt, mir Tee eingeschenkt, Mandelgebäck angeboten und dann stellte man mir eine Begleitperson zur Seite. Jemand von den Hausangestellten oder den reichlich vorhandenen halbwüchsigen Kindern. Für meine geplanten Ausgänge. Es war als Schutz gedacht, aber für mich hieß das Gesellschaft overloaded. Ich begann unter dieser dauernden Fürsorge zu leiden. Umso mehr, da sie von Herzen kam. Sie konnte durch kein Veto meinerseits eingedämmt werden. Jedenfalls nicht ohne, diese lieben Menschen ratlos zu machen und zu verletzen. Ich wurde immer gereizter und schließlich krank. Als ich dann durch meine hohen Fieberschübe hindurch in Fantasien geriet, von hunderten Händen, die nach mir griffen, von aufgerissenen Augen, die mich umgaben und mich anstarrten, da erwachte ich schließlich nicht nur körperlich geschwächt, sondern auch seelisch erschöpft. Die strengen Ermahnungen meines Freundes an seine Familie fruchteten insofern, dass man mich ab da mit etwas mehr Abstand behandelte, aber es war offensichtlich, dass sie sich dabei nicht wohlfühlten und Mitleid mit mir hatten. Sie dachten wohl, ein sich zurückziehen sei ein Hinweis auf Krankheit und Trauer. Und so jemanden durfte man ihrer Überzeugung nach eben erst recht nicht allein lassen. Ich weiß spätestens seither, Alleinsein kann auch heilen. Und mir wurde damals erstmals bewusst, dass ich gut mit mir allein sein kann, wie sehr ich das mag und manchmal auch brauche. Immer dann, wenn ich aus dem Lot geraten bin, seelisch oder körperlich, einfach um mich unbeeinflusst wieder gerade zu biegen. Oder auch um meine im immerwährenden Trubel sich abstumpfenden Sinne wieder zu schärfen. Schließlich war für mich unter anderem auch dieser Mangel an einem Mindestmaß an möglicher Einsamkeit der Grund, nach Österreich zurückzukehren. Heute, viele Jahre später und sehr fern von jenem Ort, weiß ich genau, wie viel Nähe mir gut tut und welche Art von Alleinsein mich einsam macht. Dieses Wissen erleichtert manche Entscheidung. Mit einem Lächeln erinnere ich mich aber bis heute daran, wie erstaunt ich nach meiner Rückkehr nach Salzburg war. Obwohl wieder daheim, hatte ich nämlich das Gefühl, ein ausgesetztes Küken zu sein. Vogelfrei, aus dem Nest gefallen und allein. Ich fürchtete, die Flügel würden mich vielleicht nicht tragen, so ohne ständiges Begleitgeschwader an meiner Seite, in dessen Windschatten man so unangestrengt den Kurs halten konnte. Es dauerte damals eine geraume Weile, wieder Fuß zu fassen. Dann war ich aber doch sehr dankbar für diese mir in die Wiege gelegte Art von Gemeinsamkeit im Familiennest, nämlich die mit viel Flügelfreiheit. Trotzdem erinnere ich mich mit Wärme an die spezielle Geborgenheit im damals mich begleitenden Vogelschwarm. Ich hoffe, ihr erlaubt mir diese Metapher, liebe Tadil El-Mansurs.

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Hallöchen, hier ist der Richie wieder live on air, wie jeden und vierten und fünften manchmal Dienstag im Monat. Ja, habe jetzt heute heiße Musik zum heißen Wetter mitgebracht, haben wir gedacht, ein bisschen was Hausiges vielleicht einmal wieder, war in letzter Zeit sehr viel Rock oder Mischmasch auch ein bisschen eben, auch ab von bis Zappa. Und ja, jedenfalls jetzt, dann habe ich gerade eingeschaltet und der ganze Computer ist alles runtergefahren. Jetzt war, glaube ich, eine Verzögerung, kleiner Schock, gleich am Anfang, 20 Sekunden später angefangen, bevor die Playlist überhaupt losgegangen ist, also die Notfall-Playlist. Also ja, manchmal passieren halt Pannen beim Live-Sendung machen. Ja, und jetzt Gott sei Dank, auf einmal ist er wieder raufgegangen mit allem. Ja, spannend. Ja, sehr gut manchmal. Ja, heute, wie gesagt, ein bisschen House dabei. Ich wollte eigentlich ein bisschen Rock, Rock'n'Roll, aber jetzt durch die Gegebenheiten, dass es halt ein bisschen heißer geworden ist am Loch, jetzt müssen wir einfach einmal im Sommer starten. Also so oder so, die Eisheiligen sind jetzt vorbei. Jetzt dann, ja, gut beheiztes Studio schon überall, also sehr heiß und gerade mit einem Freund gesprochen, in Italien und auch in Spanien ist es sogar kühler wie hier, also hat es 30 und heute hat es bei uns fast schon 35 Grad gehabt, also Hammer. Da haben wir gedacht, ja, mache ich ein bisschen hausige Musik einmal, zum Anfang zumindest einmal, und dann sehe ich, vielleicht kommt noch was anderes rein, eventuell was, ja, andere Musik noch zum Ausklang, aber jetzt einmal ein paar Lieder House haben wir gedacht und Hausmusik von Milk and Sugar, ein Mix, und ich mix nur mal ein bisschen zusammen und würde sagen, ja, genießen wir die Stunde miteinander und hoffe, ja, habt einen schönen heißen Abend heute, jawohl, also weiter geht's gleich mit Musik wieder. Und dem Lied Freedom. Genau, und viel Spaß noch. Also genießt die Show. Mit mir, mit Richie, hier live aus dem Studio der Radiofabrik Salzburg.

Jawohl, es war jetzt ein kleiner Mix von Milk and Sugar, genau, mit mir nochmal ein bisschen zusammengemischt. Und ja, wer gerade live dabei oder zugeschaltet hat, der hört die Sendung Radio Spontan mit mir, mit Richie, auf der Welle der Radiofabrik Salzburg. Und weiter geht's gleich mit Musik, und zwar Babes on the Run and We Got the Power.

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Ja, also heute doch sehr hauslastig gewesen und elektronisch. Und ja, gut, jetzt haben wir gedacht, machen wir einen kleinen Wechsel. Vielleicht in etwas anderen Stil. Ja, die Sendung neigt sich eh schon langsam zu Ende. Und ja, jetzt haben wir gedacht, ja, jetzt habe ich mich einmal ein bisschen ausgetobt mit elektronischer Musik. Und ja, gut, jetzt schaue ich, die CD läuft und da habe ich eigentlich, ja, jetzt ganz was anderes, genau, und zwar eben, ich wollte eigentlich Rock'n'Roll heute, aber jetzt waren wir doch ein bisschen noch Elektronik und da habe ich ganz was, irgendwas, die Steve Burning Band und zwar She's in the Bunker, ja, genau, The Girl in the Bunker macht ein lustiges Liedl und eigentlich jetzt der komplette Übergang zum Übergang und ja, bald ist er noch an der coolen Rolle, in 20 Minuten gibt es dann Reggae. Jetzt dann war eben sehr viel Rock und ja, gut, dann tun wir weiter mit Musik und viel Spaß noch mit der Sendung Rock'n'Roll.

Absurdity, Monster Truck, Devil Don't Care No More. Ja, nobody wants to buy your soul anymore. Ja, geil, keiner will mehr die Seele verkaufen oder kaufen. Besser so. Gut, die Sendung ist so gut wie vorbei. Jetzt noch mehr kommt Cooler Roller, machen einen gemütlich geschmeidigen Übergang mit Michael Franti und the Spearhead. Genau, und Time to Go Home. Ja, genau, das passt für mich auch. Bin seit 5 Uhr in der Früh schon unterwegs, einige Kilometer gefahren, saumiert, aber trotzdem die Party gekrockt. Und ja, hoffe, es war Lieder dabei für euch. Und ja, bis nächstes Monat, der Ritchie, euer Ritchie. Und bis bald, ja. Genießt den Sommer vor allem. Aha. Also, bis nächstes Monat, ja. Ciao, Papa.

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Herzlich willkommen zu Tuning Up, der Musicbox mit Reflektoren. Und ich sehe jetzt gerade, bei mir gibt es auch ein neues Reflektorlicht, nämlich dieses Mikrofon, das gerade angeschalten ist, hat einen schönen roten Ring um sich selbst. Ein neues Feature hier. Ja, nach diesem stürmischen Empfang wollen wir es heute auch gleich stürmisch weitergehen lassen. Gestern Abend großer Sturm. Ich habe gerade noch mal auf Instagram ein ORF-Video gesehen, wo uns erzählt worden ist, dass 25 der 60 Busse alle beschädigt worden sind. Aber es alles in Reparatur ist und genügend Reservebusse gegeben hat. Und aufgrund dieses Sturms, der auch an mir nicht oder an uns nicht glimpflich vorübergegangen ist, zumindest an einigen Teilen, die wir hier so in der Außenschicht tragen oder montiert haben, sich verabschiedet haben, wollen wir diese stürmischen Episoden heute klanglich hier präsentieren. Unschwer zu erkennen, was uns hier hereingeleitet hat. Der dritte Satz aus Vivaldis Sommer aus den vier Jahreszeiten. Vier Violinkonzerte aus dem Jahr 1725 wird jeder kennen. Immer wieder wunderbar hörenswert und man hört jedes Mal wieder ganz, ganz neue Dinge in der wirklich exquisiten und sehr spannenden, für manche übertriebenen Version von Il Giardino Armonico unter Giovanni Antonini, also von Antonio zu Antonini. Die Solovioline hat Enrico Onofri gespielt. Es ist ja interessant, dass Vivaldi fast 500 Konzerte komponiert hat. Davon ist fast die Hälfte, 241, für Violine als Soloinstrument gehalten. Also natürlich, Vivaldi war ja selbst ein außergewöhnlich guter Geiger. Danach auch sehr interessant folgen, also von der

Menge der geschriebenen Konzerte kommt dann das Fagott dran mit 39 Konzerten, die Vivaldi für dieses Instrument geschrieben hat. 27 für Violoncello zum Beispiel. Aber es gibt auch interessanterweise das mit der Verzeichnisnummer 555 ist die Solo-Gruppe. Eine Solo-Gruppe ist ja schon ein wunderbares, kontradiktorischer Ausdruck. Eine Solo-Gruppe mit 16 Solisten gibt es hier auch bei Vivaldi. Aber presto, presto, wir müssen weiter aus dem venezianischen Sommersturm wollen wir nun schauen, was es auf der anderen Seite des großen Meeres zu hören gibt.

T-Bone Walker mit Call It Stormy Monday. Es ist ja heute ein Montag, der erstaunlicherweise nun doch keinen Sturm mitgebracht hat. Den haben wir gestern gehabt, obwohl er für gestern nicht angekündigt war. So ist es halt mal mit diesen Wettervorhersagen. T-Bone Walker, eigentlich heißt er Aaron T-Bow Walker und von dem T-Bow T-Beaux geschrieben. Natürlich ein französischer Vorname, stammt auch sein Spitzname. 1910 in Texas geboren und 1975 verstorben. Ein wirklich sehr einflussreicher Bluesmusiker und auch ein Pionier auf der elektrischen Gitarre für den Chicago Blues. Es gibt eine interessante Geschichte, denn in Dallas hat er den blinden Gitarristen Blind Lemon Jefferson, eine Legende, kennengelernt und ist mit ihm sozusagen als Art Blindenführer durch die Straßen von Dallas gezogen und hat beim Auftritt von Blind Lemon Jefferson das Geld eingesammelt. Dadurch beeinflusst, da hat sich dann T-Bone Walker 15 Jahre später selbst mal als Bluessänger hervor und interessanterweise auch als Tänzer. Und er hat diese Tanzgeschichten auch mit akrobatischen Bewegungen verbunden, die er natürlich dann auch bei Auftritten zum Besten gab. 1929 bereits seine erste Schallplatte aufgenommen, dann nach Los Angeles gezogen, wo er dann wirklich auch Tänzer geworden ist. 1947 ist dann dieser Song entstanden, den wir gerade gehört haben. Manche werden sich fragen, 47 und dieser Sound, das passt irgendwie doch nicht ganz zusammen, geht sich nicht ganz aus. So ist es auch, denn T-Bone Walker hat diesen Song mehrfach aufgenommen und wir haben nun eine Version aus 1956 gehört, die dann erst 1959 auf dem Album T-Bone Blues bei Atlantic Records erschienen ist. Vielleicht noch ein Schlussanekdötchen. Die artistischen Bühneneinlagen haben ihm natürlich große Bekanntheit gebracht und er war sozusagen in dieser Hinsicht auch ein Vorgänger von Jimi Hendrix, den wir dann vermutlich ganz am Ende heute noch hören werden. Da er die Gitarre auf Knien sitzend oder kniend, muss man sagen, oder auch hinter dem Rücken gespielt hat, wie wir das ja dann später auch kennengelernt haben. Jetzt geht es in eine bisschen eine andere Zeit und eine Band, die hier eigentlich noch nie erklungen ist. Hören wir mal rein.

0: Ja, mal was Neues, Altes hier bei Tuning Up, der Musicbox mit Reflektoren, wo es heute um Sturm geht. Also nicht das Getränk, das kommt erst später dann. Wir sind hier noch praktisch mitten im Sommer. Ja, das war REO Speedwagon mit dem Titel Riding the Storm Out. Eine Band, die 1968 vom Keyboarder Neil Doughty mit dem Schlagzeuger Alan Gratzer gegründet wurde und wo dann der Gitarrist Gary Ridgrath noch mit hinzukam. Die Band stammt aus Champaign in Illinois und hat 1971 ihr erstes Album veröffentlicht. Das war jetzt vom dritten Album, das gleich heißt wie der Titel Riding the Storm Out. Einige Erzählungen berichten, dass Ridgrath und ein weiterer damaliger Bandkollege dem Manager einen Streich spielen wollten und so tun, als hätten sie sich in einem Sturm verirrt, wo sie sich dann wirklich auch verirrt haben. Andere behaupten, die Band hat sich in den Bergen verirrt und sei dann dort in einen Sturm geraten. Jedenfalls wollten sie den Storm outriden. Das macht eine andere Gruppe natürlich auch. Hier gibt's eine alternative Version von einem Song, der natürlich in dieser Sendung nicht fehlen kann.
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Soweit. The Doors Riders on the Storm mit einem Alternate Take aus dem Album LA Woman natürlich, das zum 40-Jahr-Jubiläum neu aufgelegt worden ist und mit extra Tracks versehen, und hier ist diese Variante von Riders on the Storm drauf, eigentlich noch 2 Minuten länger vorneweg, da singt Jim Morrison etwas anders noch andere Dinge, die aber nicht wirklich zum Song zählen. Soweit ein Song aus dem Jahr 1971. Es war interessanterweise auch das letzte Lied, das die Doors zusammen aufgenommen haben im Dezember 1970, im sogenannten Doors Workshop. Der Text basiert, oder überhaupt die Inspiration für das Lied, war das Stück Ghost Riders in the Sky von Stan Jones aus dem Jahr 1948. Das kennt man auch aus gewissen Zusammenhängen und basiert teilweise auf der Geschichte von Billy Cook. Das ist in der zweiten Strophe, der als Autostopper eine ganze Familie ermordet hat. Jetzt kann ich die Textzeile gerade nicht wiederholen, in der es darum gegangen ist. Alternativ gibt es aber auch noch weitere Verbindungen, zum Beispiel zu einem surrealistischen Gedicht aus den 30er Jahren mit dem Titel Chevalier de l'Ouragan. Interessanterweise von Louis Aragon, also ein interessantes phonetisches Wortspiel. Chevalier de l'Ouragan heißt Reiter des Orkans, und auch hier wird eine Verbindung angenommen, nachdem Jim Morrison ja sehr beeindruckt war, überhaupt von der französischen Literatur um diese Dekaden des ausgehenden 19. beginnenden 20. Jahrhunderts. Wir schauen aber weiter und gehen wieder mal in den Klassikbereich und hoffen damit auch Freunde von weiter weg wieder besonders an die Lautsprecher heranzuholen. Ja, wenn man an die Klassik denkt, gibt es natürlich auch ganz viele, viele Dinge. Wir haben uns für einen wirklichen Klassiker entschieden. Es gibt ja eine Sonate von einem wichtigen Herrn, der zu seinem Sekretär gesagt hat, er solle doch mal in Shakespeares Sturm hineinschauen. Darum geht's in diesem Klavierwerk.

Ludwig van Beethoven, Klaviersonate Nummer 17 in D-Moll, Opus 31 Nummer 2, dritter Satz Allegretto, die sogenannte Sturmsonate. Igor Strawinsky verglich das Finale, das Sie jetzt gehört haben, aus der Sturmsonate mit einem Trauermarsch. Vorausgesetzt, wird entsprechend langsam gespielt, was hier natürlich nicht der Fall war. Da könnte man zum Beispiel Wilhelm Kempf hören, wo das etwas gemächlicher dahin geht. Beethovens Schüler Karl Czerny, ja, das ist der mit der Schule der Geläufigkeit, des vielen Klavierschülern, ja, nicht Kopfzerbrechen, aber vielleicht der Fingerzerbrechen bereitet hat. Dieser Schüler hat behauptet, dass Beethoven durch ein vorbeigaloppierendes Pferd zu diesem immer sich wiederholenden Motiv inspiriert wurde. Und der Musikwissenschaftler Hugo Riemann hat den Satz als Perpetuum mobile bezeichnet. Jedenfalls war es so, im Frühjahr 1802 hat Beethoven auf Anraten seines Arztes sich in das ländliche Heiligenstadt bei Wien, das jetzt natürlich schon zu Wien gehört, zurückgezogen und hat dort ja sich mit seinem sich verschlechternden Gehör auseinandergesetzt und in Verzweiflung geraten, hat dort auch dieses berühmte Heiligenstädter Testament geschrieben. Im Laufe des Jahres hat er dann auch seine geschäftlichen Angelegenheiten seinem jüngeren Bruder Karl überlassen. Die beiden haben sich sehr heftig und oft gestritten, was manche auch hier in diesem Musikstück, das eben in dieser Zeit entstanden ist, ja, drinnen vermuten. Manche sagen auch, es ist eine Ähnlichkeit von Beethoven zu seinem Bruder Karl in der Beziehung zu Prospero und Antonio aus dem Shakespeare'schen Drama auch erkennbar. Gehört haben wir hier Igor Levit in einer wirklich, ja, das Klavier manchmal sehr niederschmetternden Version, also zumindest auch ja, nicht nur Saiten, sondern auch Holzklänge habe ich hier, zumindest ich hier herausgehört. Igor Levit wird heuer noch bei den Salzburger Festspielen auch auftreten. Nächste Woche Dienstag, 11. August, zusammen mit Markus Hinterhäuser, mit Vision de l'Amen von Olivier Messiaen und wird auch noch ein Solistenkonzert spielen, wo es aber nicht den Sturm, sondern die Appassionata von Beethoven unter anderem zu hören gibt. Ja, wir wechseln stark das Genre und nachdem irgendjemand ja den Sturm hier hereingebracht haben muss, werden wir uns mit diesem Stormbringer auseinandersetzen.

Ja, so schnell geht's vom Sturm gleich in was anderes weiter. Das war, wie kann's anders sein, Deep Purple mit Stormbringer aus dem Jahr 1974. Deep Purple hat ja eine sehr wechselhafte Mitgliedergeschichte. Gibt verschiedenste Formationen, die nennt man dann Mark 1, Mark 2. Das war jetzt Mark 3 nach der, ja, am berühmtesten ist die Mark 2-Geschichte. Das ist jetzt Mark 3, wo Ian Gillan durch David Coverdale ersetzt worden ist und auch Roger Glover am Bass. Dann durch Glenn Hughes. Sonst sind natürlich dabei Ritchie Blackmore, John Lord und Ian Paice, der ja auch eine eigene, Deep Purple Coverband noch hat, neben Deep Purple selbst. Der Song aus dem Jahr 1974, eben Blues Rock, vielleicht Funk, etwas Heavy Metal drinnen, gilt auch als Vorläufer des Gothic Metal Genres. Und wenn jetzt manche denken, ja, dass dieses Riff, was wir hier gehört haben, das kenne ich doch, aber es war doch ein bisschen anders. Das stimmt natürlich, denn das Riff erinnert sehr stark an dasjenige von Speed King. Also Eigenplagiat könnte man sagen oder Weiterentwicklung, wie auch immer. David Coverdale, der Sänger, hat den Songtitel in Anlehnung an das magische schwarze Schwert Stormbringer gewählt, das aus einem Buch des Science-Fiction-Autors Michael Moorcock stammt. Nachdem der Sturm nun gebracht worden ist, wollen wir uns nochmal einem Song widmen, der sich wirklich nur einfach Storm nennt. Wir wechseln in das Genre Jazz und treffen hier auf ein Stück von Wayne Shorter.

Storm von Wayne Shorter von seinem 1971 erschienenen Album Odyssey of Iska. Nachdem die Zeit schon drängt und uns nach vorne geschmissen hat, vielleicht noch einen kleinen Hinweis, den eine treue Hörerin hier noch abgegeben hat zu Die Purple. Die Purple spielt nämlich am 5. Oktober in der Wiener Stadthalle heuer zu sehen und natürlich auch zu hören in der, sage und schreibe nun, 9. Version von Deep Purple. Aber nachdem der Sturm nun vorbei ist, gibt es noch, wie anfangs versprochen, einen Jimi Hendrix Track, Live in Maui, In From the Storm, 30. Juli 1970, aus, ja, kurz eines der letzten großen Konzerte, die Hendrix gegeben hat. Wir hören uns wieder am Ende des Monats und am 7. September dann auch nochmal mit einem Special Feature John Coltrane 100 Jahre. Aber nun In From the Storm.

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1: The Rasp Jazz Quartet mit Quietude of Circles.

0: Die erste Oktave symbolisiert die Liebesvereinigung des Männlichen und Weiblichen. Die göttliche Liebe von Shiva und Shakti.
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